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0: Rocco, ich muss mit dir reden.
1: Okay, was ist, mein Schatz?
0: Also es ist so, ich langweile mich sehr in unserer Beziehung.
1: Was?
0: Ja, ich langweile mich. Ich finde unsere Beziehung, unser Zusammenleben tot langweilig. Ich meine, wir sind nie unter Leuten. Wir sind immer zu Hause. Ich
1: verstehe das nicht. Ich meine, wir haben hier alles. Ich hab eine Werkzeugkammer. Wir wohnen direkt neben der Industrie- und Handelskammer. Du hast hier das Zimmer. Da kannst du Fernsehen.
0: Ich meine, das ist öde. Das ist das Problem. Wir sind jetzt seit 3 Monaten zusammen und es kommt mir vor wie 30 Jahre. Ich glaube, ich würde lieber ein DJ als Mann.
1: Was willst du? Ich meine, warte.
0: DJ.
1: Ich kann dir was Besonderes verraten.
0: 5 Jahre jünger als ich.
1: Warte doch mal. Komm mal kurz zu mir. Setz dich zu mir an den Flügel. Ich spiele dir was vor. Pass auf, ich will dir was Besonderes verraten.
0: Nicht schon wieder.
1: Warte doch mal ab. Pass auf. Hör zu und schau auf mein Gesicht.
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0: Monsieur Blake zu Diensten. Sommerkino mit dem Verein Arche Kult. Heute Abend in Traunkirchen. Eintritt freiwillige Spende. Das Festival Kirchklang startet heute Abend in der Stadtpfarrkirche Bad Ischl unter dem Titel Orgel bewegt mit einem Orgelkonzert des berühmten deutschen Organisten Christian Schmidt. Mehr zum Kirchklang dann morgen im Kalender und auch gern in unserer aktuellen FRS-Sendung Radio Libre Regional, nachzuhören auf freiesradio.at. Das war der Kalender für heute. Morgen gibt's mehr. 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Magdalena Stammler sagt Danke fürs Zuhören und wünscht im Namen des FRS-Teams einen schönen Donnerstag.
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0: am Rinholzplatz in Gmunden. Mehr Informationen zur Ausstellung, alle Öffnungszeiten und Termine findet man im Internet auf kunstforumsalzkammergut.com. Kunstforum Salzkammergut in einer Wurst durchgeschrieben. Im Bilderbuch der Bardin, also Ausstellungseröffnung, wie gesagt, heute Abend ab 18 Uhr. Der Verein Archekult veranstaltet auch heuer wieder ein Sommerkino im Klostersaal Traunkirchen. Zwei Filme sind für den Sommer geplant. Mehr dazu jetzt von Verena Metzenrath.
1: Grüß euch! Der Verein Archekult Traunkirchen veranstaltet da heuer wieder das gemütliche Sommerkino im Kloster. Ab 18 Uhr gibt es Speis, Trank und Live-Musik im Klosterhof und ab 20 Uhr startet dann der Film im wetterfesten Klostersaal. Fürs Sommerkino gibt es zwei Termine. Donnerstag, 16. Juli, da spielen wir Monsieur Blake zu Diensten, eine dramatische Komödie. Und am Donnerstag, den 23. Juli, spielen wir Jane Austen und das Chaos in meinem Leben, eine romantische Komödie. Wir freuen uns voll auf euch.
0: Heute Abend also der Film Monsieur Blake zu Diensten, zu sehen im Klostersaal Traunkirchen, übrigens bei jedem Wetter. Die Veranstaltung beginnt um 18 Uhr mit musikalischer Unterhaltung mit der Band Traunsee 3, bevor um 20 Uhr dann die Filmvorführung startet. Übrigens eine luxemburgisch-französische Komödie über einen erfolgreichen Geschäftsmann, der aufgrund komplexer Umstände den Butler in einem französischen Anwesen spielen muss. Monsieur Blake zu Diensten. Sommerkino mit dem Verein Archekult. Heute Abend in Traunkirchen. Eintritt freiwillige Spende. Das Festival Kirchklang startet heute Abend in der Stadtpfarrkirche Bad Ischl unter dem Titel Orgel bewegt mit einem Orgelkonzert des berühmten deutschen Organisten Christian Schmidt. Mehr zum Kirchklang dann morgen im Kalender und auch gern in unserer aktuellen FRS-Sendung Radio Libre Regional, nachzuhören auf freiesradio.at. Das war der Kalender für heute, morgen gibt's mehr. 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Magdalena Stammler sagt Danke fürs Zuhören und wünscht im Namen des FRS-Teams einen schönen Donnerstag.
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0: Mona Seidel und Sophie Witowetz für ihre Ausstellung Im Bilderbuch der Bardin aus. Die beiden Künstlerinnen erzählen ihre Geschichte in Bildern, Skulpturen und Gedichten, als abstrahierte Fabelwesen von heute sozusagen. Heute Abend eröffnet Im Bilderbuch der Bardin in der Galerie Kunstforum Salzkammergut um 18 Uhr. Am kommenden Samstag, also übermorgen, gibt es eine Lesung und einen Artist Talk um 19 Uhr und ein Konzert mit David Howald um 20 Uhr. Auch weitere Termine mit Führungen und Artist Talks stehen an in der Galerie am Rinholzplatz in Gmunden. Mehr Informationen zur Ausstellung, alle Öffnungszeiten und Termine findet man im Internet auf kunstforumsalzkammergut.com. Kunstforum Salzkammergut in einer Wurst durchgeschrieben. Im Bilderbuch der Bardin, also Ausstellungseröffnung, wie gesagt, heute Abend ab 18 Uhr. Der Verein Archekult veranstaltet auch heuer wieder ein Sommerkino im Klostersaal Traunkirchen. Zwei Filme sind für den Sommer geplant. Mehr dazu jetzt von Verena Metzenrath.
1: Grüß euch! Der Verein Archekult Traunkirchen veranstaltet auch heuer wieder das gemütliche Sommerkino im Kloster. Ab 18 Uhr gibt es Speis, Trank und Live-Musik im Klosterhof und ab 20 Uhr startet dann der Film im wetterfesten Klostersaal. Fürs Sommerkino gibt es zwei Termine. Donnerstag, 16. Juli, da spielen wir Monsieur Blake zu Diensten, eine dramatische Komödie. Und am Donnerstag, den 23. Juli, spielen wir Jane Austen und das Chaos in meinem Leben, eine romantische Komödie. Wir freuen uns voll auf euch.
0: Heute Abend also der Film Monsieur Blake zu Diensten, zu sehen im Klostersaal Traunkirchen, übrigens bei jedem Wetter. Die Veranstaltung beginnt um 18 Uhr mit musikalischer Unterhaltung mit der Band Traunsee 3, bevor um 20 Uhr dann die Filmvorführung startet. Übrigens eine luxemburgisch-französische Komödie über einen erfolgreichen Geschäftsmann, der aufgrund komplexer Umstände den Butler in einem französischen Anwesen spielen muss. Monsieur Blake zu Diensten. Sommerkino mit dem Verein Archekult. Heute Abend in Traunkirchen. Eintritt freiwillige Spende. Das Festival Kirchklang startet heute Abend in der Stadtpfarrkirche Bad Ischl unter dem Titel Orgel bewegt mit einem Orgelkonzert des berühmten deutschen Organisten Christian Schmidt. Mehr zum Kirchklang dann morgen im Kalender und auch gern in unserer aktuellen FRS-Sendung Radio Libre Regional, nachzuhören auf freiesradio.at. Das war der Kalender für heute. Morgen gibt's mehr. 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Alle Infos dazu gibt's auch auf unserer Homepage freiesradio.at. Magdalena Stammler sagt Danke fürs Zuhören und wünscht im Namen des FRS-Teams einen schönen Donnerstag.
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Intervisionen von Musik, Rezitation bis zum Stummfilm mit Live-Orgelbegleitung zu ganz individuellen Ereignissen. Was Kirchklang ausmacht, wie Konzerte und Texte an Schwerpunkte anknüpfen und wie die Fäden zusammenführen. Das war bei einem Ausflug nach Abtsdorf am Attersee zu erfahren. Vom künstlerischen Leiter Martin Haselböck und der Pianistin Keiko Hattori.

0: Es ist ein sonniger Tag. Wir sitzen im Pfarrhof in Abtsdorf am Attersee und tauchen nun in das Geschehen des Kirchklangfestivals 2026 ein. Martin Haselböck, Sie sind der Initiator und künstlerische Leiter und bringen nun schon in der sechsten Saison sonst eher nicht gehörte Klänge in die Sakralräume im Salzkammergut. Wie unterscheiden sich denn Programmerstellungen oder wie gestalten sich die Spielräume verglichen mit Ihrem Orchester Wiener Akademie gegenüber eben einem solchen Festival?
1: Ja, Pfarrhof Attersee, der von Ihnen erwähnte, ist für uns und für meine Familie seit 40 Jahren eigentlich ein zweiter Wohnsitz. Ich habe hier sehr viel Zeit verbracht, verbringe sehr viel Zeit und das war auch der Anstoß, Kulturarbeit auch hier in der Gegend, wo man ein halbes Jahr lebt, zu gestalten. Und ich hatte ja schon in den Zeiten vor Kirchklang sehr viele Projekte hier umgesetzt mit verschiedenen Institutionen und verschiedenen Konzertveranstaltern. Für uns ist Kirchklang aus zwei Gründen entstanden. Es gibt keinen Konzertsaal im Salzkammergut. Es gibt nur Mehrzwecksäle, die mehr oder weniger gut geeignet sind, um Musik zu spielen. Es gibt aber grandiose Kirchenräume. Ich bin von meiner Ausbildung her Kirchenmusiker, daher war es ganz logisch, dass man die Kirchen sucht und dass man schaut, welche Kirche für welche Musik geeignet ist. Und in dieser Weise unterscheidet sich Kirchklang grundsätzlich von den Konzertplänen, die wir mit dem Orchester Wiener Akademie machen, weil das Orchester Wiener Akademie hat seine Heimat im Goldenen Saal des Wiener Musikvereins, also in einem Konzertsaal. Wir spielen dort auch manchmal sakrale Werke, aber eben im Konzertsaal. Und hier bringen wir auch manchmal weltliche, unter Anführungszeichen, Werke, aber die sind immer im Kontext mit den Räumen. Und wir haben hier einige wunderbare Kirchenräume, in denen wir jetzt jährlich schon mehrfach konzertieren können. Es sind große Kirchen wie Bad Ischl, die prachtvolle Kirche mit der wunderbaren Orgel. Es gibt Mondsee, aber es gibt auch ganz viele kleinere Kirchen, in denen Musik wunderbar klingt und in denen auch immer wieder Bezüge hergestellt werden können zur Geschichte. Daher, Kirchklang ist wirklich zum Großteil Musik in Kirchen. In Wien, das Orchester Wiener Akademie spielt zu 90% in Konzertsälen.
0: Aber auch inhaltlich, thematisch gibt es da höchstwahrscheinlich Unterschiede mit den Gestaltungsspielräumen.
1: Naja, wir bringen immer wieder Ideen, die wir mit dem Orchester in Wien oder anderswo gemacht haben, hierher. Zum Beispiel, wir waren mit dem Orchester gerade beim Bachfest in Leipzig, haben in der Thomaskirche, wo Bach selbst die Stücke komponiert hat, diese Werke spielen können. Die bringen wir auch dann im Sommer hierher. Es gibt immer wieder Bezüge. Ich denke im nächsten Jahr an das Beethoven-Jahr, wo wir eines der wichtigen Orchester für Beethoven-Interpretation sind. Auch Beethoven wollen wir hier ins Salzkammergut bringen. Aber die Grundstruktur der Programme ist anders in Wien. Hier machen wir Kirchenkonzerte mit Ausnahmen und in Wien sind es Konzerte in Konzertsälen.
0: Wir haben schon gehört, die Spielorte sind sehr unterschiedlich. Es geht von der Kapelle bis zur Basilika. Was sie gemeinsam haben, es handelt sich durchwegs um alte historische Gebäude. Es ist kühl drinnen, das ist sehr angenehm in diesen Zeiten. Ein Satz ist in der Presseaussendung nachzulesen. Jedes Konzert entsteht ortsspezifisch, inspiriert von Architektur und Atmosphäre. Wie kann man sich das denn vorstellen? In welcher Form werden Musiker, die Künstlerinnen eingebunden in die Entwicklung der Programme?
1: Das hat wirklich zuerst mit den Räumen zu tun und mit den Möglichkeiten dieser Räume. Gutes Beispiel Bad Ischl. Die große Kirche hat eine der schönsten Orgeln Österreichs. Und diese Orgel ist eine romantische Orgel mit Fernwerk, für romantische Orgel perfekt geeignet. Jetzt haben wir dort zwei Themenschwerpunkte. Wir haben große virtuose Orgelkonzerte und wir haben aber auch die Idee, Stummfilm begleitet mit Orgel. Das ist eine Sache, die wir vor 4 Jahren begonnen haben, die sehr erfolgreich ist, die wir jedes Jahr jetzt wieder einsetzen werden, die schon ihr eigenes Publikum hat. Das ist zum Beispiel Bad Ischl. Mondsee, wir kennen die Akustik dieses Raumes, eine große kathedralartige Stiftskirche, auch mit einer wunderbaren Orgel. Hier programmieren wir anders. Wir wissen, wie viele Musiker haben dort Platz, welche Musik klingt gut. Das heißt, der Raum diktiert das Programm. Und Bach am Attersee, das Projekt zum Beispiel, wir wissen, 2, 3 Kirchen am Attersee sind prachtvoll geeignet für die Polyphonie von Bach, wo man sehr klar hören muss. Es gibt dort aber auch ein Schloss, das Schloss Kammer, das wir verwenden, um eines der wenigen Konzertsaalkonzerte zu machen, aber mit dem Programm, das auch im Konnex steht mit den verbundenen Kirchenkonzerten, die wir sonst dazu machen. Und ein ganz besonderer Fall ist das Konradfest in Oberwank, ja, wo wir einen Kirchenraum haben, der schon in den 90er Jahren für neue Musik genutzt wurde. Die Tradition lebt. Wir können auf der Erfahrung und wir können auf der Tradition aufbauen, immer wieder neue Musik hineinbringen. An diesem Platz erwarten die Leute und das Publikum schon neue Musik. Das heißt, sie sind nicht verschreckt, wenn es einmal sehr modern zugeht. In diesem Jahr haben wir dort einen Fernsehgottesdienst und ein Konzert, wo es nicht sehr modern zugehen wird, aber das sind die Plätze, die uns einfach sagen, dort machst du dieses Programm, dort machst du jenes Programm. Und die Erfahrung, wenn man etwas zum 6. Mal macht, wir wissen, wo wir welches Publikum, welches Programm machen können. Wir können maßgeschneidert programmieren und ich glaube, das ist das Spezielle auch mit Kirchklang. Auch kann man sagen, dass es bei uns jetzt schon eine Gruppe von Künstlern gibt, die wir immer wieder gerne einladen, weil wir wissen, sie kennen die Räume, wir kennen die Räume und da ist es ein Dialog mit den Künstlern wie Thomas Hempsen, Alois Mühlbacher, Johanna Falkinger. Das ist ein Team schon, von dem wir erwarten können, dass es selbst auch Ideen einbringt. Das heißt, niemandem wird das Programm diktiert, aber jeder bekommt den Rahmen für ein Programm vorgegeben und aus dieser ganzen Mischung von ökonomischen, von künstlerischen, von räumlichen Vorgaben entsteht dann ein Gesamtprogramm. Im Zusammenwirken mit den einzelnen Künstlern, mit den einzelnen Ensembles werden dann die Ideen umgesetzt, die sehr unterschiedlich sind. Und auch ich bin immer wieder überrascht, welche Möglichkeiten so ein Dialog mit den Künstlern gibt, wenn man ihnen sagt, hier wollen wir das und das hören.
0: Ist wahrscheinlich auch für die Künstlerinnen und Künstler eine besondere Freude, dann in solch exklusiven Orten dann agieren zu können.
1: Ja, eben. Und es gibt auch schon Fanclubs von einzelnen Künstlern, wo man wirklich, wir auch Anfragen bekommen, könnte nicht der und der wiederkommen und auch umgekehrt. Zum Beispiel ein Weltstar wie Thomas Hempsen ist fast jedes Jahr, aber mit höchst unterschiedlichen Dingen. In diesem Jahr singt er nicht, sondern er liest und das wird auch ein Erlebnis sein. Und hier sind eben einige wirklich ganz schöne Partnerschaften entstanden über die Jahre.
0: Genauso wie bei den Musikerinnen, Komponisten, Künstlern, ja, wo es eben mittlerweile schon einige gibt, die immer wiederkommen, gibt es eben auch bei den Spielorten einige Fixstarter, wie eben die Konradkirche oder Schloss Kammer, die Stadtpfarrkirche in Bad Ischl. Für heuer wurde aber auch noch ein neuer Schauplatz dazugewonnen, ja, nämlich auch ein sehr spezieller, genannt Salon Post. Was zeichnet denn diesen Raum im alten KNK Post- und Telegrafenamt Bad Ischl aus?
1: Naja, es ist keine Kirche und es ergänzt aber unsere Möglichkeiten ungeheuer. Es ist ein Raum mit etwas mehr als 100 Plätzen in einem Haus, das vielleicht auch als Ganzes zu bespielen wäre. Ein wunderbares Stiegenhaus mit unten einem Raum drinnen, wo man szenische Dinge machen kann drinnen. Im Saal oben steht ein großer Bösendorfer Konzertflügel, der einsetzbar ist. Und es ist für uns der Idealplatz, um Dinge zu machen, die ganz speziell die Nähe zum Publikum brauchen, wo ich wirklich quasi den Künstler mit der Hand greifen kann. Und in diesem Jahr ist dort ein wirklich ganz speziell schönes Programm entstanden mit einmal der Lesung mit Thomas Hampson, mit diesem ganz grandiosen Text, der aus den 30er Jahren, Adressat unbekannt, wo zwei Freunde sich entfremden am Beginn des tausendjährigen Reichs, am Beginn des Naziterrors. Und dieses Stück ist jetzt für uns schon fast der Jedermann von Kirchland geworden. Wir haben es in den zwei letzten Jahren auch schon programmiert, weil es ist im Original auf Englisch geschrieben. Wir hatten es im letzten Jahr im Programm mit John Malkovich als einem der beiden Protagonisten. In diesem Jahr ist die Lesung auf Deutsch und dazwischen wird Musik gespielt und die Musik in diesem Programm, die dazwischen gespielt wird, ist 20th Century Foxtrots. Das heißt, es ist Musik von europäischen Komponisten, die sich in den 30er Jahren vom Jazz beeinflussen ließen. Also eine ganz spezielle Lesung. Und das zweite Programm, das wir dort ansetzen dürfen, ist eines der Geburtstagsprogramme. Mein Kompositionslehrer Friedrich Zerher, einer der ganz großen Komponistenfiguren, wird in diesem Jahr 100 Jahre alt, wäre in diesem Jahr 100 Jahre alt geworden. Und er hat ein ganz lustiges Stück geschrieben, eine Kantate über Dialektgedichte, die damals in der Kronenzeitung veröffentlicht wurden jeweils. Und diese Kantate ist ein Stück für Schrammelquartett mit Ziehharmonika und Rezitator. Wir haben das dort programmiert mit dem Sänger Günter Haumer. Und dazu wird Karl Markowitsch passende Gedichte vom Ernst Jandl und von H.C. Artmann lesen. Und ich kann versprechen, dass diese beiden Ereignisse ganz spezielle, in diesem Raum ganz spezielle Events sein werden, mit großer Intensität, mit hautnahem Kontakt zum Publikum. Daher sind wir sehr dankbar, dass wir in der Alten Post mitten in Ischl einen weiteren Spielort haben, den wir entwickeln können.
0: Eine Besonderheit von diesem Spielort fällt mir auch noch ein, dieses besagte Stiegenhaus. Ja. Man kann ja da alle Etagen hoch sehen und es hat sogar noch eine Lichtkuppel ganz oben. Genau. Also es ist schon ein sehr spezieller, schöner Ort.
1: Eben, und nicht nur für die Konzerte, sondern wir haben ja oft das Problem, wo können wir uns nach dem Konzert versammeln, uns treffen und ein Glas Wein trinken, und der Platz liegt ganz zentral, so können wir dort auch zum Beispiel Einführungen machen. Wir haben vor unserem Stummfilmkonzert, weil der Stummfilm ja erst, wenn es finster wird, um 21 Uhr beginnen kann, eine grandiose Einführung in die Stummfilm-Organisten der 20er und 30er Jahre. Die ist um 19.30 Uhr und die ist eben wieder im Salon Post und vielfältig einsetzbar. Und wir sind sehr dankbar, auch Anton Schmölzer, der dort der Hausherr ist, dass er uns diesen Raum eröffnet hat und möglich gemacht hat.
0: Das Glas Wein war jetzt so ein kleines Stichwort. Das ist ja auch immer ein Teil der Veranstaltungen, Konzerte von Kirchklang, dass davor, danach auch immer noch so Zusammenkünfte stattfinden, die eigentlich vom Publikum sehr geschätzt werden, weil da auch sehr viele der Akteure auf den Bühnen dann noch dazustoßen.
1: Naja, einerseits ist es unglaublich bewegend und schön, zum Beispiel auf der Terrasse vor der Attersee Kirche einen Sonnenuntergang zu sehen nach dem Konzert. Und das ist, allein ist so intensiv wie das Konzert selbst, wenn das Wetter schön ist. Zweitens ist es wirklich so, dass ein Konzert fürs Publikum eine Zusammenkunft ist. Und man möchte nicht einfach dann schweigend wieder nach Hause gehen. Es ist der Teil des Publikums, dann Gespräche zu führen, in Dialog zu treten, die Musiker zu treffen. Und die Musiker freut sich auch, dass sie nicht einfach wortlos wieder verschwinden, sondern dass sie spüren, das Publikum hat etwas mitbekommen von dem, was ich ihnen gegeben habe. Daher für mich sind diese Zusammenkünfte, diese Treffen bei einem guten Glas Wein sind wirklich ein ganz wichtiger Bestandteil von unseren Konzertprogrammen.

0: Mit einem lateinischen Zitat, das stammt aus Vergils Aeneis, zieht sich auch eine Botschaft durch das Programm in diesem Jahr. Nulla salus bello, pacem de postimus omnes. Es gibt kein Heil im Krieg. Frieden, dich verlangen oder dich erbitten wir alle. Das ist so der ein bisschen der Untertitel dieses Festivals. Welche Gegenpole oder Perspektive bieten denn Musik und Literatur bei Kirchklang in diesen unruhigen, verstörenden Zeiten?
1: Naja, das Zitat haben wir nicht einmal selbst ausgewählt, sondern es ist wirklich ein Beginn eines Stücks des Komponisten, über den wir ja noch nachher reden werden, des wilden Mannes aus St. Georgen, Johann Bär, der hier ein Quodlibet geschrieben hat. Das heißt, vier Sänger singen gemeinsam im oberösterreichischen Dialekt, nachdem sie am Anfang das lateinische Zitat gesungen haben, über die Gräuel des Krieges. Und zwar ganz persönlich gesagt, sie singen, was die Soldaten zu erleiden haben. Und zwar zuerst wird es lustig und dann wird es immer tragischer. Aber das Ganze in einem fast volkstümlichen Volkston. Und dieses Programm kombiniert, und das werden wir zum Beispiel unser großes Festkonzert im Schloss Kammer, Stücke aus der Zeit des Dreißigjährigen Krieges von dem berühmten Geiger Bieber, Johann Heinrich Ignaz Franz Bieber, gibt es eine Battaglia, eine Schlachtenmusik, wo wirklich die Schlacht geschildert wird. Dann nachher, es endet mit der Bader-Arie, wo der Arzt herumgeht und die Kranken versorgt drinnen. Dann kommen zwei Kantaten, die wir gerade in Leipzig gespielt haben, von Bach, die er für die Maria Josepha, die Habsburger Tochter, geschrieben hat, die den Sohn von August dem Starken geheiratet hat, inmitten von Kriegen, wo absolut die Welt unruhig war. Auch unser Konradfest mit der Fernsehmesse dieses Jahr steht unter diesem Motto. Wir singen oder wir lassen eine Messe singen über das alte Thema L'Homme armé, der bewaffnete Mann. Das heißt, man spürt aus der Programmauswahl schon, dass viele dieser Stücke in der Vergangenheit in Kriegszeiten komponiert wurden. Wir haben von vielen Komponisten die schönsten Werke, die mit Krieg zusammenhängt. Von Haydn gibt es eine Missa in Tempora Belli, Messe zu Kriegszeiten, Beethovens Eroica. Fast jeder Komponist hat irgendein Kriegsstück. Ja? Und wir haben das Bachfest besonders unter dieses Thema gestellt. Und für mich ist es ein ganz spezielles Programmieren, dass ich sage, es gibt nicht nur den Kontext zur regionalen Kultur, es gibt den Kontext zu diesen Bauernkriegen. Wenn ich hier im Pfarrhof in Absdorf sitze, hier wissen wir aus der Chronik, dass hier in den Bauernkriegen ein Pfarrer erschlagen wurde von den Bauern, die rundum waren. Das heißt, die Geschichte hier ist blutig und die Geschichte hier klingt in manchen noch nach. Wenn wir die Spannungen haben, die wir heute manchmal haben, sind viele dieser Spannungen ganz historisch. Das heißt, wir wissen nicht, warum wir uns streiten, aber wir streiten uns. Und wenn ich es weiß, wenn ich diese historischen Bezüge weiß, kann ich auch ein bisschen mehr und besser umgehen heute im Zusammenleben heute. Ja? Das ist so die kleine Bewältigung der Unruhe, die wir regional tun können. Natürlich, die Weltgeschichte kann man nur bedingt beeinflussen. Aber wenn ich hier weiß, auch die Vorfahren hatten diese Probleme im Film, die ähnlich waren. Und sie haben sich damals ausgedrückt mit Kunst, mit Musik. Dann hilft mir das schon, ein bisschen die Gegenwart zu verstehen. Und die Bezüge sind vielfach im diesjährigen Programm. Adressat unbekannt und einige andere Stücke beziehen sich auf die Nazizeit. Viele Stücke beziehen sich auf die Bauernkriegszeit im 17. Jahrhundert. Manche Stücke sogar aus dem 19. Jahrhundert werden wir auch kommen im Orgelkonzertprogramm oder im Programm des berühmten Sängers Konieczny, Lieder und Tänze des Todes von Mussorgsky in Fassung. Alles Kriegsmusik, die Bewältigung der Kriegssituation zum Thema hat. Manches ist fast zufällig ins Programm gekommen, wobei das Thema nicht der Krieg ist, sondern das Thema ist, seid mutig, habt Mut, euer Leben selbst in die Hand zu nehmen und euch nicht als durch die Angst diktieren zu lassen. Und ich glaube, das sollte hier herauskommen im Programm.
0: Es gibt wahrscheinlich auch kaum bessere Wege, diese Sehnsüchte, die durch Gräueltaten und blutige Gemetzel rundherum, die Menschen begleiten, die dann eben auch von den Komponistinnen und Komponisten aufgegriffen werden. Und wie Sie schon gesagt haben, gerade in Kriegszeiten sind oft die schönsten Melodien dann auch entstanden.
1: Melodien und Lieder und auch in der Kirche und immer wieder viele Kirchenlieder haben diesen Hintergrund, die als Kriegsvolkslieder begonnen haben, zum Beispiel dieses berühmte Topos, das ist fast ein Renaissance-Gesang, der bewaffnete Mann, das wurde dann in Messen von Palestrina bis in der Renaissance ganz normal zur Messe gesungen. Und die Leute damals haben gewusst, aha, das ist das Thema, aber es ist in ein wunderbares Sanctus oder Gloria bearbeitet worden.

0: Johann Bär, er wurde jetzt schon ein paar Mal erwähnt, ist zu einer zentralen Figur erkoren worden in diesem Festival. Er war geprägt von den gesellschaftlich-politisch-religiösen Zeichen seiner Zeit. Gelebt hat er in der zweiten Hälfte des 17. Jahrhunderts. Geboren wurde er in St. Georgen am Attersee. Und gerade bei Johann Bär hat diese Epoche in seinem literarischen und musikalischen Werk Niederschlag gefunden. Im Programm wird er bezeichnet als barocker Abenteurer.
1: Naja, Johann Bär ist für mich eine Entdeckung. Es gibt im Heimathaus in St. Georgen ein Johann-Bär-Zimmer und es gibt einige Relikte und man hatte sich vor einigen Jahren damit mit ihm schon beschäftigt. Wir haben aber wirklich in diesem Jahr einige Kompositionen von ihm entdeckt, die zum allerersten Mal in der Moderne wieder gesungen werden. Und wir haben hier einen ganz wilden Burschen entdeckt. Man muss sich vorstellen, 1655 geboren. Er ist von einer evangelischen Familie. Er wird in ein Kloster geschickt nach Lambach zum Musiklernen, wandert aber dann aus. Und er wird in Regensburg erzogen, evangelisch erzogen, und wird dann Kapellmeister im Hof in Weißenfels. Weißenfels ist bei Leipzig und Johann Sebastian Bach war ganz knapp nach Bär auch ganz mit Weißenfels verbunden. Und Bär wird dort Bibliothekar, Kapellmeister und weiter und wird von seinem Fürsten

0: Erlebnisse, die hier in der Region spielen, Lieder geschrieben. Er hat zum Beispiel geschrieben, wie sein Großvater hier von einem Bauern mit der Axt erschlagen wurde, aber dann noch genug Kraft hatte, bis von unten Attersee bis gegen Absdorf zu laufen. Dort ist er verstorben und dann wurde ein Marter errichtet. Wir haben sogar gesucht, ob es dieses Marterloch gibt. Also ganz regionale Geschichte, ganz besonders hier drinnen. Der Johann Bär war ein Schwadronneur. In seinen Romanen hat er wilde Geschichten erzählt, wo man nicht weiß, sind sie wahr oder nicht wahr. Er hat auch viel über die Bauernkriege geschrieben, aber aus einer heute fürchterlichen Perspektive. Er hat sich voll mit dem Adel verbündet. Er schreibt, die Bauern waren Aufrührer, die hätten gehängt gehört, beschreibt er auch drinnen, schreibt, wie sich die Bauern schlecht benommen haben und alles drin. Also er war auf der falschen Seite. Aber er war auch eine vielfältige Persönlichkeit. Der sitzt in Weißenfeld an einem protestantischen Hof und schreibt im Geheimen eigentlich katholische Kirchenmusik, die er dann seinem Freund nach Salzburg schickt, der in Salzburg Domkapellmeister ist. Also er hat alles bedient. Und er ist in Vergessenheit geraten natürlich. Es gibt von ihm eine Messe, die Nikolaus Hanukkah vor 25 Jahren einmal gespielt hat. Urs Murmurat, der Bär murmelt, das ist wieder so ein lustiges. Und er hat wirklich lustige Texte geschrieben. Und wir haben zuerst einmal einen Spezialisten für Bär, einen Musikwissenschaftler, Klaus Petermeyer, für einen kurzen Vortrag, wer war der Bär eigentlich, mit vielen Anekdoten. Dann gibt es ein Konzert in Attersee in der Kirche, wo Musik aus der Zeit gespielt wird und wo Michael Mertens, der Burgschauspieler, einige dieser wirklich witzigen Texte von Bär lesen wird mittendrin. Und am nächsten Tag ist dieses besagte Stück Nulla Salus Bello von Bär im Programm am 8. Und wir haben noch eine große Motette, ein zweites Stück von Bär im Konzertprogramm am 1. August in Oberwang, wo auch von Bär ein großes Stück, aber eben eine lateinische Motette gespielt wurde. Das heißt, wenn wir über die Bauernkriege reden, wenn wir über diese Spaltung der Religion, die hier extrem war in diesem Land, reden, dann ist Bär eine überragende Beispielfigur. Er war ein wirklicher Künstler, er war Dichter, er war Komponist, er war Maler und er war ein Kind seiner Zeit. Er musste das Land verlassen, weil er die falsche Religion hatte, aber hat das Beste draus gemacht und hat wirklich einige ganz tolle Dinge hinterlassen. Und man muss natürlich sprachlich ein bisschen an der Sprache basteln, weil es ist eine barocke Sprache, die man nicht immer gleich aufs Erste versteht. Und dazu noch barocke Sprache mit oberösterreichischem Dialekt verbrämt. Aber es ist ein faszinierender Typ und wir freuen uns auf diese Programme, die wir ihm da gewidmet haben. Aber die Vorbereitung ist wieder viel Arbeit, weil wir haben die Manuskripte dieser Stücke entdeckt. Wir haben eine Edition gemacht. Die Noten wurden hergestellt, damit sie gespielt werden können. Jessica Jarosch hat eine Textauswahl noch getroffen aus diesen Texten und wir müssen sie ganz sparsam der neuen Sprache anpassen, damit sie auch für die Zuhörer verständlich sind. Aber ich verspreche Ihnen hier ein Erlebnis von vitaler, barocker Lebensfreude, wenn wir das hören.
1: Interessanterweise hat Johann Bär ja auch seine Kompositionen unter seinem eigenen Namen veröffentlicht und die Romane aber unter mehreren Pseudonymen.
0: Ja.
1: Das spricht vielleicht auch ein bisschen für den Kontrast zwischen der Sprache seiner Musik und der sprachlichen Ausdrucksform in seinen literarischen Werken.
0: Ja. Wir haben zum Beispiel seine Biografie einmal, wie er es tatsächlich geschrieben hat. Und dann gibt es noch in zwei weiteren Romanen seine Biografie verfälscht eigentlich, wo er wild zu dichten beginnt und wirklich eine Fantasiewelt aufbaut. Und das Lustige ist, dass ich in den Romanen alle lokalen Namen finde. Es gibt einen Fürsten von Wildenhag, es gibt ein Herr von Absdorf. Ja. Die lokalen Orte tauchen aber in irgendeinem Bezug auf. Das heißt, auch das Pseudonym war ein Versteckspiel. Das heißt, ich erfinde mir eine eigene Welt in diesen Romanen und daher ist es gar nicht so einfach, die Storys herauszusuchen. Ich weiß nicht mehr, was ist wahr, was ist erfunden. Die Vermischung ist völlig, auch in den Anekdoten, die er erzählt, ist sehr viel. Er berichtet eine Anekdote, wo eine Hochzeitsgesellschaft am Attersee

0: Im Winter im Eis eingebrochen und mit allem, mit der Blaskapelle, mit allem versunken ist. Die Wissenschaft nimmt an, dass er sich bezieht auf die Story aus dem Wolfgangsee, wo das Hochzeitskreuz mittendrin steht im See. Aber die Dinge sind eben wirklich nicht mehr ganz auseinanderzuhalten, aber sie sind immer unterhaltsam. Und man spürt, wie damals auch Literatur genommen wurde. Sie sollte, wie heute Krimi-Roman ist, unterhalten, sie sollte überraschen. Und das haben wir beim Bär extrem. Ja?
1: Ja, aber neben aller Fantasie hat er auf jeden Fall einige Zeitzeugnisse hinterlassen, ja, viele, die ja. Ohne ihn nicht nachvollziehbar gewesen wären. Ja.

0: Das Festfeld befasst sich neben den Bauernkriegen in Oberösterreich, die vor etwa 400 Jahren ihren Ausgang genommen haben, auch mit 100-jährigen Jubiläen. Friedrich Zerha wäre 100 geworden heuer. Und tatsächlich den 100. Geburtstag hat heuer auch ein Komponist gefeiert, ein ungarisch-französischer Komponist, auch Pianist ist er, György Kurtak. Auch in seinem Leben spielen Flucht und Emigration eine Rolle. Wie wird denn dieser in Ungarn bedeutende Komponist hierzulande wahrgenommen? Oder wie wird er durch das Festival präsent gemacht?
1: Das hat mit meiner persönlichen Geschichte zu tun. Als ich studiert habe, hatte ich das Glück, Friedrich Zerha als Kompositionslehrer zu haben. Er ist einer der ganz großen Österreicher. 6 Opern für die Wiener Staatsoper, die Fertigstellung von Lulu, Alban Berg. Er ist einer der ganz großen Meister. Mit Bezug zum Salzkammer Hut, seine Frau ist in Gmunden aufgewachsen. Er war oft da. Wir haben ihn auch hergebracht. Und aus dieser Klick, könnte man sagen, war der berühmte György Ligeti, der Komponist, und Kurtak. Die sind alle gleich alt, haben sich auch gekannt. Und bei Kurtak ist es dieses Alters, die Alterskunst. Kurtak ist der Meister der kleinen Form, fast der Haikus mit ganz wenigen Noten, ganz viel zu sagen. Und für mich war es, seit ich beim Konradfest Musik machen konnte oder Programm machen konnte, war es immer ein Wunsch, Kurtak selbst herzubringen. Das hat nicht mehr geklappt, obwohl er als 90-Jähriger noch mit seiner Frau gemeinsam die Stücke, die wir heute hören werden, gespielt hat. Und es gibt von ihm prachtvolle, wunderbare Bearbeitungen von Stücken von Bach und dann eine ganz große Sammlung, Jacketok, von Klavierstücken. Ein Pianist, 2 Pianisten, die sich, obwohl sie in moderner Tonsprache gehalten sind, auf das beziehen. Und ich bin sehr stolz, dass wir am Tag nach unserem Konzert im Schloss Kammer, am 9. in der Kirche Nussdorf, wo wir sehr schöne Programme schon in den letzten Jahren gestalten konnten, ein Programm machen mit 2 Pianisten. Michael Schöch, einer der ganz großen Organisten, Pianisten, erster Preisträger ARD-Wettbewerb etc., spielt dort Bearbeitungen von Bachschen Orgelwerken für Klavier. Was sagt man, warum Orgelwerke für Klavier bearbeiten? Die Orgeln in Österreich waren zum Teil nicht groß genug, nicht geeignet, um Bach zu spielen. Daher gab es immer schon in der Romantik ganz große Bearbeitungen dieser Orgelwerke. Und zwischen diesen Klavierbearbeitungen von Orgelmusik setzen wir Stücke für 2 Pianisten und ganz schöne Bearbeitungen von Bach wiederum und einige seiner Originalwerke. Und für mich schon vom Programm her verspricht dieses Konzert hohe Emotionalität und ich bin auch sehr glücklich, dass wir hier 2 Künstler zusammenspannen können. Michael Schöch, der in Innsbruck lebt, und Keiko Hattori, die hier im Ort in Absdorf ihren Wohnsitz hat, die auch eine große Pianistin mit der besten Ausbildung vom Mozarteum, von den Meisterlehrern hat. Und ich freue mich, dass es hier zu dieser Kombination kommen wird.

0: Ich bin die japanische Pianistin Keiko Hattori. Ich lebe seit fast 20 Jahren hier im Attersee. Wir sind gerade in der Pfarrkirche Abstoch am Attersee. Hier ist quasi meine Kirche, wo ich immer an Feiertagen und Sonntagen Orgel spiele.
1: Keiko Hattori, Sie sind als Pianistin hier in der Region, aber auch international schon längst keine Unbekannte mehr. Beim Kirchklangfestival sind Sie heuer aber das erste Mal dabei als Künstlerin. Wie haben Sie denn dieses Festival kennengelernt und wie kam es zu diesem Engagement?
0: Ich kenne Herrn Professor Haselböck eigentlich schon sehr, sehr lange, weil er auch in Sommermonaten im Pfarrhof der Pfarre Absdorf lebt. Und dadurch habe ich ihn eigentlich schon längst kennengelernt und habe auch sehr lange Zeit seine Projekte hier auch in Salzkammergut aufmerksam gefolgt. Und ich war auch deswegen schon öfter bei seinen eigenen Konzerten und auch seinen Konzertzyklen. Und es war für mich immer wieder sehr inspirierende, aufregende Erlebnisse, seine Konzerte zuzuhören. Und darum ist mir einfach große Ehre, dass ich sozusagen in seinem Festival auch als Künstlerin auf der Bühne stehen darf. Letzten Sommer habe ich ihn zufällig nach einem Gottesdienst am Sonntag vor der Kirche getroffen und er hat mich persönlich gefragt, ob ich Interesse daran hätte, in seinem Festival selber als Künstlerin aufzutreten. Und er hat dann jedes Jahr so ein bestimmtes, aufregendes Konzept in seinem Festival und er hat mir auch sein Konzept gleich vorgestellt und ob ich an diesem Konzept auch was künstlerisch leisten kann.
1: Sprechen wir auch noch über Ihre musikalische Laufbahn. Zum Klavier hat es Sie ja bereits als kleines Kind gezogen. Studiert haben Sie in Tokio und auch am Mozarteum. Worin liegen denn die wesentlichen Unterschiede zu diesen beiden Hochschulen in Japan und dann in Salzburg?
0: In Tokio habe ich hauptsächlich europäische Traditionen und auch technische Perfektion gelernt. Aber darüber hinaus wollte ich auch natürlich den musikalischen Kern und was Wesentliches noch in Europa lernen. Und habe ich deswegen zuerst nach Salzburg gekommen und meinen Professor in der Sommerakademie von Mozarteum kennengelernt. Und das war mein wesentlicher Wendepunkt quasi für mein künstlerisches Leben. Und habe ich sofort erkannt, dass hier unbedingt mein Platz ist. Und so habe ich entschieden, bei ihm zu studieren.
1: Wollen Sie es auch noch irgendwie begründen oder beschreiben, was da für Sie das ausgelöst hat, dass Sie gemerkt haben, na, das brauche ich noch, das möchte ich noch. Ja. Wissen Sie, was ich meine?
0: Ja. Wenn man nur in Japan lebt, erlebt man natürlich nicht, wie die Komponisten damals überhaupt gelebt hat oder in welcher Umgebung sie überhaupt ihr künstlerisches Leben entwickelt haben. Und das wollte ich einfach selber erleben. Und habe ich auch tatsächlich selber erlebt durch den Besuch ihrer eigenen Häuser oder ja, Beethoven-Haus, Mozart-Haus, also es gibt immer wieder solche Häuser. Und war ich auch in der Studienzeit immer wieder in Wien oder in Salzburg, in München, immer wieder Operaufführungen, verschiedene Konzerte, Festivals habe ich auch erlebt. Das war auch wahnsinnig spannende Erlebnisse für mich und auch sehr entscheidend für meinen künstlerischen Bahn.
1: Vom Klang der Stille, das ist der verheißungsvolle Titel, wo Sie im Rahmen dieses Kirchklangfestivals mit dem Pianisten und Organisten Michael Schöch auftreten werden. Zwei Komponisten stehen dabei im Mittelpunkt, Johann Sebastian Bach und Györgyi Kurtak. Wie ist denn die musikalische Herangehensweise wie diese beiden Komponisten in Verbindung gesetzt werden.
0: Kurtag hat viele Bach-Choräle auch selber für Klavier vierhändig bearbeitet und mit seiner Frau Martha gemeinsam überall bei seinen eigenen Konzerten aufgeführt. Und genau diese Verbindung zwischen den beiden Komponisten ist absolute Stille. Aber Stille nicht als Stille von Leer, sondern Stille, die voll mit Musik erfüllt ist.
1: Und jetzt im Sinne von vierhändig kommt eben auch die Zusammenführung von Ihnen und Michael Schöch ins Spiel. Auch mit ihm ist es das erste Mal, dass Sie gemeinsam musizieren. Wie ist denn das, wenn zwei Profis am Piano aufeinandertreffen und eben gemeinsam eine anspruchsvolle Interpretation erarbeiten? Was braucht es da als Voraussetzung oder Grundbedingung, damit das auch fruchtbar wird?
0: Für diese Werke von Kurtag und Bach, wo wirklich sehr, sehr intensiv und klangsprachlich sehr reduziert ist, da trifft man sich einfach musikalisch komplett nackt und quasi unbekleidet, so auf Augenhöhe. Und ich habe schon mit ihm erste Probe in Innsbruck hinter mir und es war einfach absolut unbeschreibliche, spannende Erlebnisse für mich. Und da haben wir uns einfach am Klavier gemeinsam gesetzt und im Piano-Pianissimo-Bereich haben wir uns so intensiv unterhalten können. Das war einfach für mich unbeschreiblich.
1: Diese Verbindung hat Martin Haselböck hergestellt und er kannte offensichtlich Michael Schöch und Sie eben von der kleinen Kirche in Abtsdorf, wo wir gerade sitzen. Ja. Und es hat funktioniert.
0: Wunderbar funktioniert. Ich war selber sehr überrascht. Also ich habe natürlich seinen Namen schon längst gekannt als hervorragender Organist und Pianist. Aber wie er persönlich tickt oder welche Musikalität er zu diesem Projekt zusammenbringt, habe ich natürlich gar nicht erahnen können. Und einfach, als wir gemeinsam am Klavier gesetzt haben, haben wir uns gleich gespürt, dass wir selbe Wellenlänge haben und selbe musikalische Vorstellung oder Klanggestaltung oder die Musikalität haben. Einfach, wir haben miteinander so gut verstanden. Also das kann man gar nicht in Wort fassen. Also einfach, dass Herr Professor Haselböck diese feine, unglaublich schöne Gespür hat und schon vorgesehen hat, dass unsere Musikalitäten so schön ineinander greifen und dieses vierhändige Spiel so wunderbar funktionieren wird. Dieses Gespür ist einfach für mich unglaublich und dafür bin ich unendlich dankbar, dass ich diese Gelegenheit überhaupt bekommen habe, durch dieses Festival mit ihm gemeinsam auf der Bühne zu stehen.
1: Sie verbringen eigentlich schon Ihr ganzes Leben mit Ihrem Instrument. Als Dreijährige, glaube ich, ist es losgegangen. Was ist denn für Sie das Besondere am Klavier oder was gibt es für Sie damit noch zu entdecken?
0: Klavier ist einfach für mich untrennbares Mittel. Also durch das Klavierspiel kann ich meine Gefühle wirklich natürlich und aufrichtig ausdrücken. Ohne Klavier wäre wahrscheinlich gar nicht möglich. Also dafür bin ich wirklich wahnsinnig dankbar, dass ich überhaupt Klavier an meiner Seite habe, damit ich mit sehr vielen Leuten über die Musik und über schöne Erlebnisse durch das Klavierspiel kommunizieren kann.
1: Die nächste Gelegenheit dazu wird sein am 9. August. Ab 19 Uhr ist das Konzert angesetzt. Keiko Hattori mit Michael Schöch vom Klang der Stille. Lassen Sie sich überraschen. Danke.
0: Dankeschön.

0: Bis Mitte August laden jetzt noch Termine in diese musikalischen Erzählräume, eine schöne Bezeichnung für die Spielorte. Wir werden jetzt nicht alle noch besprechen können, aber wollen Sie vielleicht noch ein paar Hinweise geben, was nicht versäumt werden sollte oder insbesondere was jetzt in den nächsten Tagen noch am Programm steht?
1: Naja, wenn Sie das hören, haben wir sofort einige zeitnahe Termine anzubieten. Zwei ganz große Orgel-Events am 16. und 17. Juli in Bad Ischl. Am 16. Juli Christian Schmidt, einer der großen Organisten unserer Zeit, kommt mit einem Romantikprogramm, darunter die fantastische Sonate über den 94. Psalm von Julius Räubke, einem Schüler von Franz Liszt. Und dazu haben wir eine Besonderheit. Der Dichter Ernst Jandl hat diesen Psalm vor einem Konzert einmal vor 30 Jahren rezitiert. Wir haben eine Aufnahme dieser Rezitation und wir werden sie vor der Interpretation dieses Stücks einspielen. Dann am 17. Juli Stummfilm. David Franke begleitet das Kabinett des Dr. Caligari, dem berühmten Klassiker von 1920. Davor gibt es eine Einführung im Salon Post über Kinoorgeln der 20er Jahre und ihre Spieler. Ein wirklich fantastischer Spaziergang. Es geht mit Orgel weiter. Am 24. Juli sind wir stolz, dass der berühmte Thomas Konieczny, der einer der großen Wagner-Sänger unserer Zeit an der Met und an der Staatsoper überall ist, mit einem Programm zusammenkommt mit der Organistin Zita Nauratil. Diese fantastische junge Spielerin wurde soeben zur Professorin am Bruckner Konservatorium in Linz gewählt. Sie wird junge Organisten weiter ausbilden, ist aber eine ganz große Virtuosin. Am Tag darauf das schon erwähnte Programmadressat Unbekannt mit Thomas Hempsten, August Zirner und dem Pianisten Gottlieb Wallisch, der 20th Century Foxtrot spielen wird. Dann wie immer am 1. Augustwochenende das traditionelle Konradfest, diesmal mit einer Fernsehmesse und einem Konzert und einem Ausklang um 18 Uhr in der ganz poetischen Auferstehungskapelle im Straße im Attergau. Michael Hasort, eine Urführung eines Stücks für Gitarre solo. Dann das schon erwähnte Johann Beer Programm bei unserem Schwerpunkt Bach am Attersee. 7. August, Heimathaus Attersee, dann Kirche Attersee mit Michael Mertens, der Austria Barock Company mit Michael Ohmann. Am 8. August unser Festkonzert im Schloss Kammer. Am 9. August Bach- und Kurtag in Nussdorf. Und dann geht es ja schon in Richtung Endspurt bei uns. Am 14. August noch die Kantate von Zerha und Jandl-Gedichte mit Karl Markowitsch, Günter Haumer und dem Attensam-Schrammel-Quartett. Und am 15. August das große Abschlusskonzert in St. Wolfgang vor dem großartigen Altar mit der Company of Music und Johannes Himmelsberger, ein Programm mit Festmotetten zu Maria Himmelfahrt, Musik von Mendelssohn und drei großen Stücken für Orgel, die sich auf marianische Themen beziehen. Gespielt von Eivind Berg, dem wunderbaren norwegischen Organisten, der jetzt in Österreich lebt. Also ein Überblick. Die, die schon wissen, was an welchen Wochenenden traditionell stattfindet. Die Termine bleiben ja jetzt zumeist gleich. Zweites Wochenende im August Bach am Attersee, erstes Wochenende im August Konradfest, 15. August Abschlusskonzert. Ich glaube, hier kann sich etwas verfestigen, was auch die Planung für künftige Sommerurlaube oder Sommerevents leichter macht. Wir werden versuchen, diese Termine zu wiederholen oder gleich zu belassen. Aber in diesem Jahr sind das die Pläne, die wir haben mit Kirchlang.
0: Dem Festival ist es auf jeden Fall zu wünschen, dass sich die Urlaubspläne daran orientieren. Das Programm ist vielfältig, wie immer, wird für zahlreiche Überraschungen sorgen und neue Einblicke mit alter Musik. Unter kirchklang.at ist das alles im Detail noch einmal nachzulesen. Genau. Martin Haselböck, ich bedanke mich ganz herzlich für unser Treffen heute und auch für dieses wunderbare Kirchklang-Programm 2026.
1: Dankeschön.
2: Kirchklang 2026. Martin Haselböck und Keiko Hattori haben durch den Festivalsommer geführt. Außerdem waren zu hören das Attensam-Quartett mit Andli Pizzana aus der Kantate von Friedrich Zerha, Ausschnitte aus Biba Battaglia mit dem Orchester Wiener Akademie und Michael Schöch am Piano mit der Toccata in D-Moll und Fantasie und Fuge von Max Reger nach Johann Sebastian Bach. Erika Preisel dankt Keiko Hattori und Martin Haselböck für die schöne Zeit in Abtsdorf am Attersee Ende Juni 2026.
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0: abstrahierte Fabelwesen von heute sozusagen. Heute Abend eröffnet im Bilderbuch der Bardin in der Galerie Kunstforum Salzkammergut um 18 Uhr. Am kommenden Samstag, also übermorgen, gibt es eine Lesung und einen Artist Talk um 19 Uhr und ein Konzert mit David Howald um 20 Uhr. Auch weitere Termine mit Führungen und Artist Talks stehen an in der Galerie am Rinholzplatz in Gmunden. Mehr Informationen zur Ausstellung, alle Öffnungszeiten und Termine findet man im Internet auf kunstforumsalzkammergut.com. Kunstforum Salzkammergut in einer Wurst durchgeschrieben. Im Bilderbuch der Bardin, also Ausstellungseröffnung, wie gesagt, heute Abend ab 18 Uhr. Der Verein Archekult veranstaltet auch heuer wieder ein Sommerkino im Klostersaal Traunkirchen. Zwei Filme sind für den Sommer geplant. Mehr dazu jetzt von Verena Metzenrath.
1: Grüß euch! Der Verein Archekult Traunkirchen veranstaltet auch heuer wieder das gemütliche Sommerkino im Kloster. Ab 18 Uhr gibt es Speis, Trank und Live-Musik im Klosterhof und ab 20 Uhr startet dann der Film im wetterfesten Klostersaal. Fürs Sommerkino gibt es zwei Termine. Donnerstag, 16. Juli, da spielen wir Monsieur Blake zu Diensten, eine dramatische Komödie. Und am Donnerstag, den 23. Juli, spielen wir Jane Austen und das Chaos in meinem Leben, eine romantische Komödie. Wir freuen uns voll auf euch.
0: Heute Abend also der Film Monsieur Blake zu Diensten, zu sehen im Klostersaal Traunkirchen, übrigens bei jedem Wetter. Die Veranstaltung beginnt um 18 Uhr mit musikalischer Unterhaltung mit der Band Traunsee 3, bevor um 20 Uhr dann die Filmvorführung startet. Übrigens eine luxemburgisch-französische Komödie über einen erfolgreichen Geschäftsmann, der aufgrund komplexer Umstände den Butler in einem französischen Anwesen spielen muss. Monsieur Blake zu Diensten. Sommerkino mit dem Verein Arche Kult. Heute Abend in Traunkirchen. Eintritt, freiwillige Spende. Das Festival Kirchklang startet heute Abend in der Stadtpfarrkirche Bad Ischl unter dem Titel Orgel bewegt mit einem Orgelkonzert des berühmten deutschen Organisten Christian Schmidt. Mehr zum Kirchklang dann morgen im Kalender und auch gern in unserer aktuellen FRS-Sendung Radio Libre Regional, nachzuhören auf freiesradio.at. Das war der Kalender für heute, morgen gibt's mehr. Wenn Sie, liebe Hörerinnen und Hörer, diesen Service in unserem Veranstaltungskalender und andere Aktivitäten des Freien Radios unterstützen möchten, können Sie auch steuerlich absetzbar an den Verein spenden. Alle Infos dazu gibt's auch auf unserer Homepage freiesradio.at. Magdalena Stammler sagt Danke fürs Zuhören und wünscht im Namen des FRS-Teams einen schönen Donnerstag.
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0: unserem Programm ja öfters. Live zu erleben sind die beiden heute Abend im Ausseerland. Im Gepäck die neue Platte Best of BB, deren Bandbreite sich von wuchtigen Rock-Riffs bis zu intimen Grooves erstreckt. Die Musikfreunde Inneres Salzkammergut präsentieren Bartholomäi Bittmann live heute um 19.30 Uhr in der Pfarrkirche St. Egid in Altaussee. Wer noch mehr Infos braucht, findet die auf musikkammergut.at. Was erzählt uns der Ort, an dem wir leben? Und was erzählen wir? Wir alle sind eine Geschichte. Davon gehen Mona Seidel und Sophie Witowetz für ihre Ausstellung Im Bilderbuch der Bardin aus. Die beiden Künstlerinnen erzählen ihre Geschichte in Bildern, Skulpturen und Gedichten. Als abstrahierte Fabelwesen von heute sozusagen. Heute Abend eröffnet Im Bilderbuch der Bardin in der Galerie Kunstforum Salzkammergut um 18 Uhr. Am kommenden Samstag, also übermorgen, gibt es eine Lesung und einen Artist Talk um 19 Uhr und ein Konzert mit David Howald um 20 Uhr. Auch weitere Termine mit Führungen und Artist Talks stehen an in der Galerie am Rinholzplatz in Gmunden. Mehr Informationen zur Ausstellung, alle Öffnungszeiten und Termine findet man im Internet auf kunstforumsalzkammergut.com. Kunstforum Salzkammergut in einer Wurst durchgeschrieben. Im Bilderbuch der Bardin, also Ausstellungseröffnung, wie gesagt, heute Abend ab 18 Uhr. Der Verein Archekult veranstaltet auch heuer wieder ein Sommerkino im Klostersaal Traunkirchen. Zwei Filme sind für den Sommer geplant. Mehr dazu jetzt von Verena Metzenrath.
1: Grüß euch. Der Verein Archekult Traunkirchen veranstaltet auch heuer wieder das gemütliche Sommerkino im Kloster. Ab 18 Uhr gibt es Speis, Trank und Live-Musik im Klosterhof und ab 20 Uhr startet dann der Film im wetterfesten Klostersaal. Fürs Sommerkino gibt es zwei Termine. Donnerstag, 16. Juli, da spielen wir Monsieur Blake zu Diensten, eine dramatische Komödie. Und am Donnerstag, den 23. Juli, spielen wir Jane Austen und das Chaos in meinem Leben, eine romantische Komödie. Wir freuen uns voll auf euch.
0: Heute Abend also der Film Monsieur Blake zu Diensten, zu sehen im Klostersaal Traunkirchen, übrigens bei jedem Wetter. Die Veranstaltung beginnt um 18 Uhr mit musikalischer Unterhaltung mit der Band Traunsee 3, bevor um 20 Uhr dann die Filmvorführung startet. Übrigens eine luxemburgisch-französische Komödie über einen erfolgreichen Geschäftsmann, der aufgrund komplexer Umstände den Butler in einem französischen Anwesen spielen muss. Monsieur Blake zu Diensten. Sommerkino mit dem Verein Arche Kult. Heute Abend in Traunkirchen. Eintritt freiwillige Spende. Das Festival Kirchklang startet heute Abend in der Stadtpfarrkirche Bad Ischl unter dem Titel Orgel bewegt mit einem Orgelkonzert des berühmten deutschen Organisten Christian Schmidt. Mehr zum Kirchklang dann morgen im Kalender und auch gern in unserer aktuellen FRS-Sendung Radio Libre Regional, nachzuhören auf freiesradio.at. Das war der Kalender für heute, morgen gibt's mehr. Wenn Sie, liebe Hörerinnen und Hörer, diesen Service in unserem Veranstaltungskalender und andere Aktivitäten des Freien Radios unterstützen möchten, können Sie auch steuerlich absetzbar an den Verein spenden. Alle Infos dazu gibt's auch auf unserer Homepage freiesradio.at. Magdalena Stammler sagt Danke fürs Zuhören und wünscht im Namen des FRS-Teams einen schönen Donnerstag.

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0: weil das ist ja, sagen wir jetzt in einem tief verwurzelt, was man von sich selber denkt oder auch nicht. Und ich bin dann draufgekommen, ich weiß ja wirklich gern, nur ich bin es halt nicht. Und das ist halt der große Unterschied zwischen dem, wie man glaubt, dass man ist, und wie einen halt das Umfeld sieht. Da kann man nichts machen. Und oft ist ja das, wie man das Umfeld sieht, vollkommen konträr zu dem, wie man glaubt, dass man ist. Also ich glaube, dass ja viele Leute glauben, sie sind lässig und cool, aber wenn ich mir dann die Wullis anschaue, ich will da niemanden verurteilen, denke ich mir, naja, cool bin aber ich, nicht du.
1: Das ist eine generelle Auffassung dann, nicht?
0: Cool.
1: Meinst du jetzt?
0: Cool.
1: Es ist ja nicht, in Stein gemeißelt.
0: Wer?
1: Der eine sagt, du bist cool, und der andere sagt, du bist ein Wulli, hast du gesagt.
0: Ja, Wulli ist ein erfundenes Wort, das kann man nicht einmal googeln.
1: Wulli, es hat KI früher gegeben, das kannst du vielleicht auch noch erinnern, dein Wulliwurm.
0: Nein, der hat geheißen Wurliwurm.
1: Wurliwurm?
0: Der Wurliwurm,
1: nicht hat, der Wurliwurm. Auf das ist auf das zurückzuführen, dass ich da nur so klein war und kein R sagen gehen da.
0: Ja, und ich, oder weil die Chinesen, die tun sich auch schwer, gell?
1: Mit Wurliwurm.
0: Wurliwurm. Wobei, ich habe einen Bekannten, der hat den Spitznamen Wulli, und den will ich nicht beleidigen damit, aber ich finde, das ist eigentlich so ein lustiger Name, und für den Spitznamen kannst du ja nichts, gell?
1: Aber ich habe so einen Wurliwurm-Kopf.
0: Ich habe drei gehabt.
1: Wirklich?
0: Ja.
1: Ich habe einen halbwegs, sage ich jetzt mal, großen, und habe dasselbe gesehen, wie der in Glasl umeinander tanzt ist und rund ums Glasl, und das ist mir nie gelungen, dass der das bei mir da hat. Warum, weiß ich nicht.
0: Falsche Glasl, Walter. Bei mir war das so, das haben sie wie beim Kiritag in Wolfgang verkauft. Und da ist irgendwie einer gestanden und der hat so grimmig mit dem Wurm und
1: zwischen die Fingern durch.
0: Ja,
1: gell?
0: Genau, ja. Und dadurch als, sag ich jetzt, 6-jähriger Bub, hast du natürlich gedacht, wow, ist das cool.
1: Ja, ja.
0: So was will ich auch haben. Ja. Und dann hast du es dran daheim gehabt und das hat sich nicht gerührt. Nichts gemacht.
1: Einfach nur
0: nichts. Dann hast du den Faden nochmal angerissen, dann hat Mama wieder keinen Faden nicht gehabt, dann hast du einen Spagat hergenommen, dann hat es gar nicht mehr cool ausgeschaut, dann hat sich der Spagat wieder zwischen die Finger verhaspelt, dann hat es mir frei einmal den Finger angeschniert, sodass ich fast kein Blut mehr drin gehabt habe. Nein, also Wurliwurm, Hände weg, so wie mit Slime.
1: Und da kommt auch der Ausdruck her, mir ist der Faden angerissen. Und da kommt das von Wurliwurm eigentlich.
0: Apropos Faden angerissen und Sommerhits, was willst du denn für ein Liedl hören, Walter?
1: Wie heißt das? Von den einen da. Sommer.
0: Ja, da gibt es jetzt tausend Ideen, mit denen wir durch den Kopf schießen. Nein, wahrscheinlich
1: das ist der Baker, mein. Ja, den können wir auch spielen, ist auch Sommerhit.
0: Und was heißt vom Sunshine Reggae?
1: Das habe ich gemacht.
0: Ah, okay, gut. Und los geht's, Kinder.
1: Sunshine Reggae.
0: Kinder und Kinderinnen, wir eröffnen die Tanzpause.

0: 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Reggae mich gar nicht mehr auf.
1: Richtig, ah, Alter. Richtig,
0: das ist ein festes Lied, gell? So ja, richtig so
1: Rhythmen.
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1: ja
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1: Oder wie der gebimmt. 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
0: Zwinge mit die Huften.
1: Aber jetzt ganz was anderes, ganz was Krasses, wo der Walter ja gewisse Bedenken gehabt hat natürlich, und ich gebe ihm recht. Und zwar ist die Rede von der Caroline Ingersdorfer, auch genannt KI. Und vor einiger Zeit waren wir ja sehr, sehr langweilig, das gibt es halt so im Sommer. Und dann haben wir gedacht, jetzt gebe ich mal Bergaudi bei der KI Radio Gaga. Mit dem Zusatz FRS. Und die Leute, die was jetzt gerade auftrat haben, wissen natürlich, das ist das freie Radio Salzkammergut. Zu meiner Verwunderung hat mir die KI was hergespuckt. Und zwar, das würde ich gern vorlesen, was die KI über Radio Gaga weiß. Bist du mit einverstanden, Walter? Machen wir das.
0: Ja, es ist eh schon alles im Netz, also ist sowieso schon wurscht.
1: Okay, schnallt euch an, haltet euch fest. Bei Radio Gaga handelt es sich um eine humorvolle und unkonventionelle Radiosendung auf dem freien Radio Salzkammergut. Hier sind die wichtigsten Details und Shows. Was? Entschuldige, mein Brünn. Hier sind die wichtigsten Details zur Show und zum Sender. Moderatoren, Doppelpunkt. Die Sendung wird von den Moderatoren Walter, mit A geschrieben, wie er festgestellt hat, mit Walter und Herb gestaltet. Sendeplatz, bla bla bla, wissen wir, weil sonst war es nicht dabei. Wiederholung übrigens, verpasste Sendung wird am darauffolgenden Donnerstag um 13 Uhr wiederholt. Inhalt und Konzept, und jetzt wird's interessant. Die Sendung versteht sich als unterhaltsame Alternative zum klassischen Dudelfunk.
0: Dudelfunk.
1: In das Anführungszeichen. Der Dudelfunk.
0: Der Dudelfunk.
1: Jetzt haben wir wieder ein Wort, das man, ich glaube, da hat es die KI wirklich das Urheberrecht drauf, auf den Dudelfunk.
0: Es gibt nicht nur einen Dudelsack, es gibt da einen Dudelfunk.
1: Ja, sonst gibt es aber eh nichts, oder? Mit Dudeln.
0: Alm Dudler.
1: Ah ja. Oder wenn wer mit einem Blechblasinstrument recht dahin dudelt. Alphorn zum Beispiel, dudelt ja auch, gell?
0: Ist das nicht auch die wienerische Bezeichnung fürs Jodeln? Das Dudeln, glaube ich, heißt das.
1: Ah, das könnte sein,
0: ja. Ja, ich meine, ja. Das ist ein wenig so an das Jodeln angelehnt, aber viel, wie soll ich sagen, komischer.
1: Viel dudeliger.
0: Ja.
1: Wobei er tut. Du, wenn man es anders betont, wieder ganz was. Aber das ist ein anderes Thema und das haben wir nicht da. Gell? Also, wir sind stehen geblieben beim klassischen, also die Radio Gaga ist eine unterhaltsame Alternative zum klassischen Dudelfunk. Inhaltlich widmet sich die Show satirisch-philosophischen Fragen. In Klammer, wie ist die Wahrheit wirklich da draußen? Das haben wir noch nie da. Aber es geht oft um den alltäglichen Wahnsinn, Technikpannen oder kuriose Reiseberichte, in Klammer, wie ich fahr mit Radl nach Triest. Und musikalisch bettet sich die Sendung in das abwechslungsreiche FRS-Archiv ein, das abseits des Mainstreams rund 25.000 Musiktitel umfasst. So, Kinder und Kinderinnen, jetzt wissen wir wieder mehr, gell? Faszinierend, was die KI alles weiß. Und jetzt kommt das Nächste. Jetzt haben wir gerade gesagt, diese Sendung wird ja von den von den Moderatoren Walter und Herb gestaltet. Und jetzt gebe ich ein, Walter. Bei der KI in Echtzeit, ihr hört es nicht, aber ich sehe es, Walter. So, schauen wir, was schreibt uns bei Walter hin. Ja, Wahltag. Nein, KI, es hat die KI das. Ach. Und dann wird schon spinnert. Ich habe gesagt Walter und die KI hat das in Wahltag umgewandelt. Also ganz bald ist so, Walter. Was ist das? Das hat es mir aus dem Ding rausgeschmissen. Ah, ich sage irgendwas. Ne? Ganz perfekt ist die Geschichte zum Klicken noch nicht. Walter, los. Frage stellen. Ja, jetzt haben wir da irgendwie. Geht die KI näher mehr?
0: Ah, Gott sei Dank.
1: Nein, nicht Gott sei Dank. So, schauen wir da. Herb. Jetzt gehen wir ein. Herb, vielleicht magst du die ja nicht.
0: Vielleicht spielen wir da Dudelfunk.
1: Jetzt hat sie sich angeschalten, die KI.
0: Okay.
1: So viel zur KI. Vielleicht
0: Leistungsbeständigkeit
1: von der Information KI füttern. So, ich habe jetzt. Nein, jetzt ist ganz weg. Na, sie mag nichts mehr. Sie sagt mal wieder das Gleiche, denkst du? Ja, schade, ich wollte euch da mit der KI was sagen, aber sie mag nicht. Walter. Jetzt gebe ich es zum dritten Mal ein. Walter. Und das gibt keine Frage. Okay, Frage stellen. Vielleicht muss ich jetzt schreiben, wer ist Walter? Nein. Die KI hat uns verabschiedet und es ist vorbei.
0: Wer ist Walter? Kann man auch so auffassen, ist das, wenn du dabei so ein Stamm bist im tiefen Urwald drin, die keine Vegetarier sind, sondern eher Menschenfresser. Wer ist Walter?
1: Was hat das jetzt mit den Menschenfresser zu tun? Warum muss ich
0: ja, weil wer ist Walter? Weißt du, gleich geben, was du
1: funktioniert. Ist Walter? Wer ist Walter? Wir sind wieder auf Sendung. Walter, in Klammer, oft auch Walter geschrieben, also mit ER, das war nicht mit A geschrieben, ist einer der beiden ehrenamtlichen Radiomoderatoren der Satire-Sendung Radio Gaga. Together mit seinem Kollegen Herb bildet er das Kernduo der Show.
0: Wir sind ein Duo. Ich habe ab und zu Schlager nach, da war ich als Duo auftreten.
1: Der Sidekick und Host. Während Herb laut Senderbeschreibung die ursprüngliche Vision zur Show nach einer Meditationsreise hatte, agiert Walter als kongenialer Partner im Studio. Walter steht in der Sendung für einen Mix aus viel Quatsch um nichts, trockenem Humor, Wortgewandtheit und philosophischen Alltagsbeobachtungen. In den Episoden im Cultural Broadcast Archive CBA Media schlägt er sich gemeinsam mit Herb durch Pannen, in Klammer Folge Scheißtechnik, oder redet über absurde gesellschaftliche Phänomene, Folge die Salzkammergut-Schwurbler. Also die KI weiß doch was. Naja, so, jetzt schauen wir noch, wie er ist Herb. Und dann haben wir Mitleid mit euch. Und dann, wer ist, ich sitze da gerade vor meinem Book, nicht Book, Herb.
0: Tablet.
1: So, wer ist Herb? Herb, mit bürgerlichen Namen, ist der Hauptmoderator. Na, das stimmt jetzt nicht, Hauptmoderator, nein, das kann ich nicht vorlesen. Da fühle ich mich schlecht.
0: Nein.
1: Ist der Hauptmoderator, Ideengeber und kreative Kopf hinter der Satire-Sendung ja, Radio Gaga.
0: Das stimmt ja. Weil du hast ja vor meinem Dazukommen die Sachen allein
1: ja,
0: ausgefochten.
1: Gemeinsam mit seinem Co-Host Walter, Anführungszeichen Walter Lichtenegger, bildet er das markante Moderationsduo der Show. Das ist grammatikalisch vollkommen falsch. Seine Rolle im Studio: Herb gilt als derjenige, der die oft philosophischen, satirischen und völlig absurden Alltagsthemen in die Sendung einbringt. Zusammen mit Walter pflegt einen Moderationsstil, bei dem die beiden laut eigener Aussage oft nichts oder nur ein bisschen von allem wissen. Echt? Haben wir das gesagt?
0: Wahrscheinlich irgendwann einmal.
1: Jetzt wird es aber gut und das habe ich nämlich schon längst vergessen gehabt. Aber die KI weiß das, also Konstantine Inzersdorfer. Dass Herb für jeden Spaß zu haben ist, bewies er unter anderem beim großen Senderjubiläum, als er mit Walter eine exklusive Live-Session mitten in der Nacht von 2 bis 3 Uhr morgens bestritt. Das haben wir schon vergessen gehabt, Beutel, gell?
0: Ja, das haben wir auch da, ja, stimmt. Ja,
1: stimmt. Schau, zum Glück, das war ja sonst irgendwo runtergefallen, nie wieder aufgetaucht. Ja. Ich hab genug geredet, jetzt spielen wir wieder was. Walter, du hast einen Sommerhit parat.
0: Rick Astley. Was hat der gesagt? Du gib mir einfach rein.
1: Wie war's mit Musik?
0: Ja, ist Rick okay. Astley.
1: Ja, gut. Diesmal ist der Walter für die Musikauswahl verantwortlich und ich nehme alle Kompetenzen zurück.
0: Es war Sommer 1995 in Italien, Lignano. Da haben sie das auf und abgespielt in der Hitparade. Und in die Diskussion.

0: Oh, jetzt wirft der Bringer. Na, kann ich jetzt nicht.
1: Das war jetzt wieder der Brammes-Kontrollanruf.
0: Brammes-Berger-Kontrollanruf, ja.
1: Musiktanzpause habe ich Walter gerade gefragt, ob er ein Kaninchen im Hut hat, sprich ein Thema für die Sendung, die wir gerade bestreiten. Walter hat mich verblüfft angeschaut, Kopf gebeutelt.
0: Nein, er weiß auch kein Kaninchen.
1: Okay, dann mach ich's.
0: Und dann habe ich es erst schon zu Mittag gegessen, das Kaninchen.
1: Ja, du bist ein Kaninchenesser.
0: Ja.
1: Ich habe jetzt was für euch. Und zwar vor einiger Zeit habe ich das gelesen, nicht von der KI, sondern im Internet. Und ich war so peinlich empathisch berührt, was bei mir sehr selten ist, weil ich ja eher ein unemotionaler Mensch bin. Und es geht nämlich um Voyager 1. Und Voyager 1 ist eine Sonde und den Text möchte ich kurz oder lang vorlesen, weil er wirklich sehr, sehr zum Denken gibt, sage ich jetzt mal.
0: Und schon ist die Stimmung wieder im Keller.
1: Nein, das soll ja, weißt du, ja, ich sage noch etwas. Okay, so, los geht's. 1977 wurde Voyager 1 ins All geschickt. Eigentlich mit einer einfachen Aufgabe, an Jupiter und Saturn vorbeifliegen, Bilder senden und irgendwann verstummen. Aber Voyager 1 hat nie aufgehört. Am 18. November 2026, ja zum Gähnen auf, ich lese gleich wieder viel denkiger.
0: Na, das ist doch so schlechte Luft herin.
1: Ja, genau. Am 8. Soll ich Fürst waschen gehen?
0: Na.
1: Ja, ich habe alles offen. Mehr kann ich, kannst du das Fenster an ganz aufmachen? Nur, okay.
2: Lese jetzt weiter.
1: Wir kriegen für jedes Wort Zeit, weißt du? Am 18. November 2026 erreicht diese kleine Raumsonde etwas, das noch kein von Menschen gebautes Objekt je geschafft hat. Sie wird einen ganzen Lichttag von der Erde entfernt sein. Rund 26 Milliarden Kilometer. So weit weg, dass ein Funksignal mit Lichtgeschwindigkeit 24 Stunden braucht, um sie überhaupt zu erreichen. Wenn die NASA ihr an einem Montag ein Signal schickt, kommt es erst am Dienstag bei Voyager an. Und die Antwort? Die erreicht die Erde frühestens am Mittwoch. Ein Gespräch über 2 Tage mit einer Maschine aus den 1970er Jahren. Und genau das macht die Geschichte so unglaublich. Voyager 1 ist alt, sehr alt. Die Energie wird immer knapper und im April 2026 musste NASA eines ihrer letzten aktiven Messinstrumente abschalten, um die Sonde überhaupt noch am Leben zu erhalten. Die Ingenieure arbeiten inzwischen an einem riskanten Energiesparmanöver, das intern Big Bang genannt wird. Es soll helfen, Voyager vielleicht noch bis zu ihrem 50. Geburtstag im Jahr 2027 funktionsfähig zu halten. Und trotzdem fliegt sie weiter. Mit etwa 61.000 Kilometer pro Stunde bewegt sich Voyager 1 tiefer und tiefer in den interstellaren Raum. Kein Ziel, keine Rückkehr, nur Dunkelheit, Kälte und Stille. Und dann kommt die Zahl, die einem wirklich zeigt, wie unvorstellbar groß das Universum ist. Voyager 1 hat fast 50 Jahre gebraucht, um einen einzigen Lichttag zurückzulegen. Der nächste Stern außerhalb unseres Sonnensystems ist aber 4,2 Lichtjahre entfernt. Und das bedeutet, nach fast einem halben Jahrhundert Reise hat Voyager nicht einmal einen winzigen Bruchteil des Weges zu unserem nächsten Stern geschafft. Der Weltraum ist nicht einfach groß. Und das Wort groß reicht dafür nicht einmal aus. An Bord trägt Voyager 1 noch immer die berühmte goldene Schallplatte. Musik, Grüße in 55 Sprachen, Geräusche der Erde und eine Sendung von Radio Gaga. 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

0: Mir rinnt es ganz kalt über den Bugi obi. Wirklich.
1: Mir nicht.
0: Nein, ich weiß, du hast dabei Crash Candy gespielt, oder? Gipsel, der. Du weißt nicht mehr, was gegangen ist. Du glaubst nach wie vor,
2: Voyager
0: 1 ist ein Eskimo Eis, das wieder aufgelegt haben.
2: Du steigerst dich jetzt da in Emotionen rein, die für die Blechkisten mit ein paar Dratteln ja gar nicht notwendig ist.
0: Und genau das unterscheidet uns. Das ist das Wunderbare.
2: Das heißt, ich bin menschlicher
0: wie du. Denkens,
2: das heißt, ich bin menschlicher wie du.
0: Das sagst du jetzt und ich kann es natürlich nicht widerlegen, weil wir wissen ja, Walter hat immer recht.
2: Nein, das stimmt nicht. Aber da geht es um Gefühle und Empathien und du hast es halt zu irgendeiner Maschine und ich habe es halt zu Menschen.
0: Da hast du mich auch wieder falsch verstanden. Nicht zur Maschine, sondern dieser Auftrag, den das Teil hat. Und es ist halt eine Maschine, ja. Wenn es jetzt der Orchkatzel war, das du durchs Weltall fliegt, ja, hätte ich genauso Gefühle für das Orchkatzel. Aber dieser unvorstellbare Auftrag, du fliegst einfach und weißt genau, natürlich weißt das die Maschine nicht, und weißt genau, eigentlich hat es keinen Sinn nicht. Weil du wirst nie irgendwo, sag ich jetzt mal, ankommen, weil die sagen jetzt vielleicht in 55 Millionen Jahren, wo es immer da drin gestanden ist, wir müssen jetzt wieder nachschauen, man ist einfach unterwegs. Man ist unterwegs und die Voyager 1 fragt sich vielleicht nicht einmal nach dem Sinn, warum es unterwegs ist, sondern weil das der Sinn ist, dass es unterwegs ist.
2: Aber schau, ich gebe dir jetzt einen Vergleich. Ich habe jetzt einen Marienkäfer von Eibocken in meinen Reisekoffer eingesperrt und fliege mit diesem Reisekoffer nach Kuala Lumpur. Das ist ein ganz kleines Viechel da, der Marienkäfer. Der ist jetzt ungefähr so weit weg, wie diese, im Verhältnis dazu, wie diese blechene Sonde, und lebt aber dort dann weiter. Jo. Und das ist aber ein Tier. Also das hat irgendwelche Empathien, glaube ich halt zumindest, oder sonst irgendwas. Eine Playbox, das ist völlig egal, dem Terrain ist das völlig wurscht, wo es ist.
0: Also, wie immer gilt, don't try this at home, und das dürft ihr dann selber entscheiden, für wen euer Herz schlägt. Für einen Marienkäfer oder für Voyager 1 auf ihrer oder seiner einsamen Reise durch eine unvorstellbare Leere und Kälte, die sich kein Mensch vorstellen kann.
2: Also mir ist das so wurscht, wie
0: man in... Du bist lieber beim Marienkäfer.
2: In Shanghai, Vorradl umfällt der Rostix. So wurscht ist mir das.
0: Und darum spielen wir jetzt David Bowie und, hätte ich gesagt, Chuck Berry und Mick Jagger, weil das ist der dritte Musikwunsch vom Walter heißt...
2: Dancing in the Streets.
0: And in Chicago!

0: So, das war sehr, sehr lustig, freudiges.
1: Genau.
0: Musikstück war das jetzt. Ich habe das sehr für freudig empfunden. Ja, was soll ich sagen jetzt? Jetzt hat der Herb schon seine ganzen Trümpfe verspielt da jetzt, da seine ganzen Geschichten erzählt, die er sich für heute vorgenommen hat. Jetzt sind wir themenlos.
1: Ja, das heißt Schmäh.
0: Wieder einmal, weil das waren wir schon manchmal.
1: So, was tun wir jetzt?
0: Ja, wir haben uns wieder mal nicht vorbereitet.
1: Na schon, mental.
0: Ja, nur halb.
1: Aber was denn, wenn halt nicht mehr weitergeht?
0: Nur für die halbe Sendung haben wir vor. Wir haben auch gesagt, wir spielen mehr Musik.
1: Das hast du gesagt.
0: Naja.
1: Du hast ja auch mal
0: wir
1: gesagt.
0: Sind zwei, mal... Du musst da an dem Strick ziehen.
1: Ja, ich gebe dir vollkommen recht. Ja, wie gesagt, wir wollen euch ja nicht mit einer 30-minütigen Sendung in die Sommerpause entlassen. Im Gegenteil, diese Sendung dauert ja heute ausnahmsweise, hat das Freie Radio zugesagt, 8 Stunden und 34 Minuten. Dürfen wir halt quaschen am Stück. Außer uns gingen die Themen aus. Das,
0: dann weiß ich was. Der Herb hat sich einen neuen Computer gekauft. Was sagst du dazu, dass ich das weiß?
1: Weil es dir gerade in der letzten Tanzpause gesagt hat.
0: Ach so, wegen deinem war das, okay.
1: Übrigens, es ist ein Apple Mac Pro 13 Jahre ist die Kiste nicht so alt. Voll ein cooler Computer. Ich habe mir es extra aus England bestellt. Kostet mit Versand 200 Euro.
0: Muss ich dir erst übersetzen?
1: Ja, es ist das falsche Betriebssystem drauf, nämlich auf Englisch.
0: Ja, das kann ja KI machen, das kannst du ja der KI
1: überlassen. Nein, mein Alter ist mir eingegangen und ich habe aber keine Grafikkarten mehr gekriegt, beziehungsweise habe Grafikkarten gekriegt dafür, weil auf einmal das Bild eingefahren ist, nur das waren dann die falschen und die waren relativ billig.
0: So, und dann spielen wir wieder Musik.
1: Und jetzt habe ich nur vom alten Computer die Festplatten rausgenommen, wobei das keine Festplatte damals schon war. 2013,
0: war lose Platte wahrscheinlich.
1: So groß. Ja. Eine sogenannte SSD-Festplatten.
0: A loose plate.
1: Mit 512 GB groß, ungefähr 8 cm mal 1,5 eingesteckt in den neuen Computer. Und jetzt habe ich wieder meine gewohnte Audio-Arbeitsumgebung, die
0: SSD,
1: ich gewohnt bin.
0: Für die, die es nicht wissen, heißt Self-Service Destruction.
1: Ja, das habe ich nicht gewusst.
0: Aber man lernt mal was dazu.
1: Man lernt Radio. Und das ist ja das,
0: Radio hat einen Bildungsauftrag.
1: Ja, und nicht nur der Radio, auch wir.
0: Ja.
1: Darum habe ich auch Brühen auf, damit ich intelligent ausschaue. Der Wald hat sowieso auf.
0: Ja, schon seit meinem 6. Lebensjahr auf eigentlich.
1: Und drum sind wir eigentlich auch so intelligent, hätte ich jetzt fast gesagt, aber es stimmt ja nicht.
0: Wir schauen gerade so aus.
1: Ja, wie gesagt, die KI hat es so fesch beschrieben, wir schauen so aus im alltäglichen Wahnsinn, über den wir uns komischerweise lustig machen, obwohl wir drinnen leben. Das ist ja so wie im Glashaus sitzen und mit Steinen
0: was
1: werfen.
0: Zuerst, wie du es da über KI erzählt hast, da habe ich mir gedacht, ich habe das irgendwie assoziiert, mit dem Film da oder der Filmreihe Terminator, also Terminator mit Arnold Schwarzenegger, da war doch irgendwann so ein, wie hat die geheißen, das ist ja auch so eine Art KI gewesen, Sky.
1: A Skynet war das.
0: Skynet, ja genau. So kommt es mir nämlich jetzt schon gleich in den Anfängen vor. Das, da die einfach jetzt da schon langsam die ganze Welt übernimmt.
1: Und das ist, eigentlich auch eine ernste Geschichte.
0: Das ist bedenklich. Dass dann so lappische Filme mittlerweile fast ein wenig erschreckend Züge kriegt, die man bei dem Film gesehen hat, wo man gesagt hat, das ist aber nicht fesch. Und jetzt ist das aber schon in zu großen Zügen schon da alles ein bisschen.
1: Das Ding ist ja das auch, liebe Zuhörer und Zuhörerinnen und auch lieber Walter, dass wir ja nicht uns vorstellen können, theoretisch, wo wir sind in 3 oder 53 ausschaut. Und es ist ja jetzt eigentlich nur der Grundstein gelegt für eine Innovation, sprich KI, die ja nicht vorhersehbar ist. Es gibt ja Leute, die können vielleicht jetzt 10, 20, 30 Jahre für ihre Denker, 300 Jahre für ihre Denken. Wie es auf dieser Welt ausschaut, das haben wir gewisse Energiekonzerne gar nicht so am Radar und auch gewisse Firmen gar nicht. Das heißt, sie arbeiten ja mehr oder weniger nur auf 5, 6 Jahre, sagen wir 10, 20, 30 Jahre nach vorne, auch mit Investitionen. Und bei der KI ist das natürlich eine Sache, die sich ja kein Mensch vorstellen kann. Genauso wenig, wie es damals war, wie man das erste Mal den elektrischen Strom erfunden hat. Und da hat sich ja nie wer vorstellen können, dass vielleicht 200 Jahre später die ganze Welt stromumfassend verbunden ist und jetzt nur eigentlich lustiger, weltumfassend durch das Internet. Und das Ganze hat eigentlich mit Strom angefangen. Das war halt eine Glühbirne, die was brennt hat. Das war das Erste. Und die Sache, die wir jetzt haben, glaube ich, war damals, oder hat sich damals keiner vorstellen können, bis auf den Schulwehren. Der hat so die ersten Ansätze gehabt und ich glaube nach wie vor, dass das vielleicht, wie man bei uns sagt, auch gespieriger war. Das heißt, der hat vielleicht Sachen in der Akasha-Chronik, sage ich jetzt ganz dummerweise, der hat Sachen schon gespürt, die was kommen. Und damit ich jetzt wieder auf das zurückkomme, was wäre, wenn jetzt der Autor, es hat immer einen Drehbuchschreiber gewesen, Drehbuchschreiber gegeben, wenn der Autor vom Terminator der zweite Jules Verne war, dann war es ja mit der Welt nicht gut bestellt, gell? Kannst du folgen?
0: Ja, ja, nur dabei schauen. Ja.
1: Ja, jetzt muss ich wieder mal schnaufen.
0: Ja, da war richtig was. Ich habe ja einen Plan.
1: Bravo!
0: Ich bin ja 98 Jahre, das weiß ich jetzt schon. Ja, weil das ist mein Inneres mit meinem Äußeren Genie zusammengelegt ist, lebt halt so lang. Ja.
1: Keine ich Sekunde die, länger, keine ich Sekunde
0: die Zeit,
1: länger.
0: Dass er sein Maximum ausgeschöpft hat, deswegen stirbe ich mit 98 Jahren. Jetzt ist es aber so, dass ich mich mit 97 Jahren, und da ist auch die Technik dann schon so weit, lasse ich mich eingefrieren, damit ich in 2366 wieder aufgetaut wird und dann noch 3 Jahre lebe und mein 350. ich weiß jetzt nicht, Geburtstag feiern.
1: Das ist dann dein 102.
0: Wieso?
1: Hast du mit 99 Jahren eingefroren lassen und lebst dann 3 Jahre und ist dein 102. Nein,
0: ich bin ja in der Dings gewesen. Ich war ja in der Kühlkammer, da läuft ja Zeit weiter.
1: Hast du auch recht.
0: Du glaubst mir alles. Auf jeden Fall habe ich das ja so vor, dass ich da meinen 350. Geburtstag feiere dort. Wahrscheinlich sitzt dann KI neben mir und sagt, du fest, dass du alt geworden bist oder sonst irgendwas. Es gibt nur mehr visuelle Torte. Und es gibt so einen Prozessor, so einen Lebensmittelprozessor, wie auf der Enterprise, wo du oft etwas wünschen kannst, das weißt du dann
1: nicht. Die Gefahr allerdings, Wald, ist das, wenn sich jetzt 1 Million Leute einfrieren lassen würden.
0: Ja, das ist ja oft eh schon so weit.
1: Nein,
0: das
1: haben wir schon so weit. Und weil eben die Technik so weit ist und es kostet ja ein Bagatell, sage ich so wie ein Fiaker vor den Ischl, ne? Die große Runden. Was weißt du aber, wann dann die KI darüber entscheidet, ob jemand wieder aufgetaut wird oder nicht? Und nach dem.
0: Ja, das lasse ich ja notariell alles regeln.
1: Die KI, die wird aber so einen großen Haufen naja, fürs Haus sitzen, oder wo der Kühlkammer.
0: Ja, die KI schon, dass ich das will.
1: Ja, ja, du.
0: KI. Da muss ich mich aufwecken, nicht?
1: Ja.
0: Aber außerdem wird dann alles in 350 Jahren wird dann alles so unempathisch sein, dass wieder beim Brauen dann sie aufwecken, damit sie das wieder lernen können.
1: Ja, aber Millionen also Leute sind
0: die letzten 3 Jahre werde ich dann noch ein Empathielehrer werden.
1: Eine Million Leute sind nicht da, die was aufgeweckt werden und die KI muss dann Entscheidung treffen, wen weckt sie auf und wen nicht. Und da geht es um den Nutzen für die Welt. Angenommen, die KI würde das machen, wer ist der Nützlichste dann in dieser Gesellschaft? Von der Million Menschen. Und sie kann nur nicht dann 50...
0: In Trump wollen sie nicht mehr aufwecken.
1: Und darum war es wichtig, die KI kennen uns jetzt eh über Radio Gaga, dass wir auch in Zukunft sehr.
0: Blödsinn daherin.
1: Nein, sehr, sehr konstruktive
0: Weil
1: Themen.
0: Der Schrei nach Blödsinn wird einmal ein großer werden.
1: Der Innere.
0: Das weiß ich nicht. Jetzt musst du in 350 Jahren fragen.
1: Du, machen wir wieder mal eine Tanzpause.
0: Ja,
1: eine kurze Tanzpause, dass wir wieder runterkommen. Was
0: jetzt, utopisch.
1: Oh, was wächst denn hören wollen?
0: Was
1: traue ich schon gar nicht einmal fragen.
0: Ja. Jetzt pass mal auf. Sommerliche Sommerhit.
1: Hey Baby, die Jötzi.
0: Nein, das ist
1: ja, jetzt hast du gerade Rick Astley Eschli gespielt.
0: Ja, schau, aber jetzt haben wir zuerst über die Schlagerparade geredet. Jetzt mag ich nicht mehr eigentlich da. Weil wir gesagt haben, die singen noch nicht live. Nein, ist ja wurscht. Im Radio müssen sie nicht live singen müssen. Aber irgendein Musikstück, das schon ein Goethe ist und von Sommer handelt. Summer Wine.
1: Oder Hot Time Summer in the City.
0: Summer in the City, ja.
1: Ja,
0: genau.
1: Okay. Vom Originalinterpreten oder vom Joe Cocker oder Originalinterpret ist ja Spooky Tooth. Spielen wir das Original.
0: Original von Kennt Joe Cocker. Auch.
1: Nein, eben nicht. Spooky Tooth. Joe Cocker hat selber eigentlich fast, ich glaube, nie ein Lied geschrieben. Der hat alles nur gecovert. Gecovert heißt nachgespielt für die Nicht-Musiker unter euch. Und das Original eben von Summer in the City ist von Spooky Tooth.
0: Na dann spielen wir das für die Spooky, nein, von die gruseligen Zeit. Gruseligen Zeit war Spooky Tooth, ja.

0: Summer in the City. Also Sommer in der Stadt.
1: Ja, und es waren nicht die Spooky Tooth, sondern Nein. Es waren die The Loving Spoonful.
0: Also
1: ganz weit weg.
0: Die lebenden Löffel, vollen Löffel. Die
1: lebenden, ein Maifui, oder?
0: Ein Maifui, ja. Die lebenden Maifui.
1: Naja gut, zum Glück haben sie sich auf Englisch dann entschieden. Ja.
0: Nein, man darf auf so englische Sachen nicht eins zu eins übersetzen.
1: Man soll es nicht tun. Das ist oft sehr, sehr unsinnig.
0: Ja.
1: Stell dir vor, es hätte mal eine Band gegeben in Deutschland, die was geheißen hätten, die Käfer.
0: Stimmt, ja.
1: Oder die Wer?
0: Na, Hu. Hu? Wer?
1: Ja, sind wir froh, dass es doch das Englische gibt, weil da klingt wohl so ein bisschen aufregender und prickelnder und faszinierender, ja. So wie Apollo 1.
0: Das ist Apollo 1.
1: Ah, Voyager 1.
0: Ja, so Voyager heißt, 1, ja.
1: Voyager 1 heißt ja Reisender 1 auf Deutsch, oder? Voyager ist ja der...
0: Reisender Nummer 1.
1: Ja, obwohl das war der Traveler, gell?
0: Voyager.
1: Oder der Passenger.
0: Voyager ist nicht der Entdecker. Ist das nicht der Entdecker?
1: Oder ist der Entdecker 1?
0: Ich meine, glaube,
1: der wurscht. Entdecker irgendwas. Ist das, entweder der Reisende
0: Voyage,
1: oder der
0: Voyage.
1: Entdecker. Wie auch immer.
0: Ja, irgendwie so.
1: Voyage heißt das nicht. Voyage.
0: Voyage.
1: Ein wunderbares Lied, das wir leider heute nicht spielen werden, weil unser Sendevolumen begrenzt ist. Die Kapazität
0: ihr
1: ist erschöpft.
0: Ihr könnt sich ja in der Sommerpause selber mal
1: anrufen. Oder selber singen.
0: Lass
1: singen Text bei mir mit der KI, aber lass singen sie ins Deutsche übersetzen. Das machen wir das nächste Mal. Wir lassen uns ein paar Texte ins Deutsche übersetzen und singen dazu.
0: Also, apropos, müssen wir nicht was ankündigen?
1: Ja.
0: Das Elvis-Festival, oder was?
1: Naja, wenn sich hier das heute anhört, und es ist heute Sonntag, der, weiß ich nicht, heute auf die Nacht, in einer Stunde, spielen wir in der Hallstatt. Nein, haben wir schon. Nein, ist schon aus.
0: Ist schon vorbei.
1: Wir haben schon um 6 Uhr angefangen. Vor einer Stunde haben wir angefangen.
0: Mach lieber Werbung für das Elvis-Festival.
1: Okay, das Elvis-Festival ist am...
0: 25.
1: Ich schaue jetzt schon in den Kalender.
0: Ich schaue am Handy.
1: Ja, und ich unterhalte dabei die Leute, indem ich einer Jeffrey Devers der Knochenjäger vorlese.
0: 25. Ich hab schon.
1: Scheinbar
0: nicht lesen.
1: Wahllos verschleppt ein Serienkiller unschuldige Menschen.
0: Elvis Festival Bad Ischl.
1: Wann?
0: Am 25. Juli.
1: 25. Juli in der Trinkhalle in Bad Ischl.
0: Hall of Drink,
1: the littlest Elvis Festival of the world. Und wenn es in Stuttgart, dem Organisator, dem grandiosen Freudmacher, wo jetzt schaut es vorbei bei der Tombola. Nach der Tombola spielen wir, aber das müsst ihr gerne einmal anlosen.
0: Wohl? Schau.
1: Ja, wichtig ist, dass ein Stück lose
0: verkauft. Tombola, ja, genau. Ja. Naja, da ist er halbwegs zufrieden, wenn er die hat.
1: Ja, und das heißt, es gibt 1,5 Stunden Stucker am Stück ohne Luft holen, der ist so ähnlich
0: Stucker
1: wie ich.
0: Stucker am Stück.
1: der steht dort und tut, oder sagen wir eine Stunde, quatscht der nur dahin. Man glaubt es gar nicht, aber das kann er. Und der muss nicht nachdenken. Der lässt eine Wuchtel nach der anderen, druckt es sich aus unter die Achselhüllen.
0: Ja, auch schön.
1: Ja, und wie gesagt, Tombola ist voll super, billige Lose, super Preise. Zum Beispiel, ich kann mich erinnern, letztes Jahr hat es ja ein Spa-Wochenende im Hotel Weißes Rössl in Wolfgang gegeben. Du hast da ein Los für, glaube ich...
0: Konzertkarten für Seiler und Speer, wer hat halt die schnell gewonnen?
1: Der Tontechniker,
0: wer
1: ja,
0: war denn das?
1: Ich weiß nicht mehr. So ein Wuli aus Mitterweißen.
0: Ein Wuli aus Mitterweißen.
1: Ja, wie gesagt, du hast gesagt, 25. Juli. Nicht,
0: 25.
1: Also,
0: Juli.
1: Das reißt sich nicht, weil Kunstmühle ist auch am 25. Juli. Aber das ist ganz anderes Publikum, glaube ich, als wird das, was beim kleinsten Elvis-Festival der Welt in Bad Ischl an den Tischen sitzen wird oder stehen dahinter. Und komischerweise spielt schon wieder eine Band, die schon langsam ein bisschen viel spielt.
0: Ja, wir müssen ins Rara machen, glaube ich.
1: Ja, genau. Und ja.
0: Aber wir haben halt heuer ja wieder sehen durch. Hallstatt Oberdorf.
1: Hallstatt Nussensee, Mönchsee, Schwarzensee.
0: Untersee haben wir schon gespielt.
1: Ja. Das ist bei der Weißwurst, Essigwurst. Ja, dann haben wir Hallstatt.
0: Ja, darum sage ich, wir haben ein See durch.
1: Also, das konnte man Obertraun auch noch ankündigen, weil da sind wir in der Sommerpause. Wir spielen auch in Obertraun am 12. August, gibt es das?
0: 2. 7. August.
1: Dann noch nochmal in dein.
0: Das weiß ich auswendig.
1: Okay. Also und alles du, vergessen, was ich bis jetzt gesagt habe.
0: Und außerdem wirst du dann wieder wahrscheinlich sagen, wie du immer sagst.
1: Walter hat recht. Oder where is Wally?
0: 2. August ist ein Sonntag sogar in diesem Fall.
1: Okay. Wenn es wieder schön ist, am 2. August in Obertau.
0: Auf der Seebühne.
1: Auf der Seebühne. Am 25. Juli in der Hall of Drink in Bad Ischl. Und naja, das war's dann.
0: Und eigentlich haben wir noch einen Termin für uns
1: See
0: vergessen.
1: Waren wir auch noch, gell?
0: Aus See ist die Sommernacht immer am Dienstag.
1: Ja.
0: In diesem Fall der 21. Juli.
1: Oh.
0: Spielen wir bei der Ausseersturm anlässlich der Sommernacht auch wieder.
1: Jetzt habt ihr aber keine Ausreden mehr, geschätzte Zuhörer und Zuseherinnen.
0: Dass ihr uns nicht einmal anlosen könnt.
1: Genau. Dass ihr nicht Mitleid habt mit
0: The Breeze!
1: Übrigens, der Walt ist der Sänger von The Breeze. Auch genannt The Voice of Breeze.
0: The Voice of Breeze.
1: The Voice of Breeze in the Hall of Drink.
0: Ja, genau.
1: With some time for some rock and roll and rocking.
0: In der Street of Linz, weil das ist mal in die Linzer Straße da aussehen.
1: Ja, und es, so wird es werden und so ist das auch. Gell? Und mit diesen wunderbaren
0: Ankündigungen
1: werden wir euch
0: verlassen.
1: In den Sommer.
0: In den Sommer natürlich, ja.
1: Und wir hören uns dann wieder wahrscheinlich im
0: Herbst.
1: August, September, ja, in September aus, vielleicht, dass wir nur einen Monat machen, oder zwei oder drei. Weiß auch nicht. Kommt auf, gell?
0: Melancholie.
1: Und
0: im September.
1: So, also bis dann.
0: Das reicht jetzt.
1: Wir verabschieden uns jetzt noch mit einem Lied vom richtigen Joe Cocker, nämlich mit einem Cover von ihm. Wie könnte es anders sein? Das Motto dieser Sendung und der beiden Moderatoren: First we take Manhattan,
0: and then we take Berlin.

Konzert des berühmten deutschen Organisten Christian Schmidt. Mehr zum Kirchklang dann morgen im Kalender und auch gern in unserer aktuellen FRS-Sendung Radio Libre Regional, nachzuhören auf freiesradio.at. Das war der Kalender für heute. Morgen gibt's mehr. 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Magdalena Stammler sagt Danke fürs Zuhören und wünscht im Namen des FRS-Teams einen schönen Donnerstag.

Weiter geht es mit zwei Kompositionen von Georgi Salnikow, Nocturne und Petit Concerto Lyrique. Als Solist bei Letztgenannten fungiert Peter Tavernaro. Er ist heutiger Institutsdirektor des Instituts für Holzblasinstrumente.

Als nächstes hören wir vom Symphonischen Blasorchester des Bruckner-Konservatoriums Linz Hans Kliment Fantasie aus Georges Bizets Oper Carmen.

Ja, meine Damen und Herren, das war's leider für diese Woche schon wieder. Es bedankt sich fürs Zuhören Christian Lutz von Unisounds. Ich wünsche Ihnen eine schöne Woche, alles Gute, bleiben Sie gesund und bis zum nächsten Mal. Die Sendung wollen wir nun ausklingen lassen mit der Nordischen Rhapsodie von Franz Reindl, dargeboten vom Symphonischen Blasorchester des Bruckner Konservatoriums Linz. Musik.

0: unter dem Titel Orgel bewegt, mit einem Orgelkonzert des berühmten deutschen Organisten Christian Schmidt. Mehr zum Kirchklang dann morgen im Kalender und auch gern in unserer aktuellen FRS-Sendung Radio Libre Regional, nachzuhören auf freiesradio.at. Das war der Kalender für heute, morgen gibt's mehr. 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Magdalena Stammler sagt Danke fürs Zuhören und wünscht im Namen des FRS-Teams einen schönen Donnerstag.
1: Bleib heute halt nur ein Zeitl da, da gefallen sie sich bestimmt und ich hab in den Kalender geschaut.

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0: gibt es eine Lesung und einen Artist-Talk um 19 Uhr und ein Konzert mit David Howald um 20 Uhr. Auch weitere Termine mit Führungen und Artist-Talks stehen an in der Galerie am Rinholzplatz in Gmunden. Mehr Informationen zur Ausstellung, alle Öffnungszeiten und Termine findet man im Internet auf kunstforumsalzkammergut.com. Kunstforum Salzkammergut in einer Wurst durchgeschrieben. Im Bilderbuch der Bardin, also Ausstellungseröffnung, wie gesagt, heute Abend ab 18 Uhr. Der Verein Archekult veranstaltet auch heuer wieder ein Sommerkino im Klostersaal Traunkirchen. Zwei Filme sind für den Sommer geplant. Mehr dazu jetzt von Verena Metzenrath.
1: Grüß euch! Der Verein Archekult Traunkirchen veranstaltet da heuer wieder das gemütliche Sommerkino im Kloster. Ab 18 Uhr gibt es Speis, Trank und Live-Musik im Klosterhof und ab 20 Uhr startet dann der Film im wetterfesten Klostersaal. Fürs Sommerkino gibt es zwei Termine. Donnerstag, 16. Juli, da spielen wir Monsieur Blake zu Diensten, eine dramatische Komödie. Und am Donnerstag, den 23. Juli, spielen wir Jane Austen und das Chaos in meinem Leben, eine romantische Komödie. Wir freuen uns voll auf euch.
0: Heute Abend also der Film Monsieur Blake zu Diensten, zu sehen im Klostersaal Traunkirchen, übrigens bei jedem Wetter. Die Veranstaltung beginnt um 18 Uhr mit musikalischer Unterhaltung mit der Band Traunsee 3, bevor um 20 Uhr dann die Filmvorführung startet. Übrigens eine luxemburgisch-französische Komödie über einen erfolgreichen Geschäftsmann, der aufgrund komplexer Umstände den Butler in einem französischen Anwesen spielen muss. Monsieur Blake zu Diensten. Sommerkino mit dem Verein Arche Kult. Heute Abend in Traunkirchen. Eintritt freiwillige Spende. Das Festival Kirchklang startet heute Abend in der Stadtpfarrkirche Bad Ischl unter dem Titel Orgel bewegt mit einem Orgelkonzert des berühmten deutschen Organisten Christian Schmidt. Mehr zum Kirchklang dann morgen im Kalender und auch gern in unserer aktuellen FRS-Sendung Radio Libre Regional, nachzuhören auf freiesradio.at. Das war der Kalender für heute, morgen gibt's mehr. 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Magdalena Stammler sagt Danke fürs Zuhören und wünscht im Namen des FRS-Teams einen schönen Donnerstag.
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0: künstlichen Intelligenz und das gleich rausgefunden.
1: Echt? Wir sind schon auf KI?
0: Ja, tatsächlich. Also den Check habe ich schon gemacht. Ich finde, da kommen echt gute Sachen raus. Ich probiere es mal ohne und werde euch auch ein bisschen mitteilen, was die KI so über euch erzählt hat.
2: Okay, da bin ich sehr gespannt drauf.
0: Also die Leona sieht, ich habe da zum Beispiel mal Poison mitgenommen, den Text.
2: Ah ja, cool. Ja, das hat ein Fan von uns tatsächlich auf Genius Lyrics transkribiert und hat das extra hochgeladen. Das waren nicht mal wir. Also das war
3: echt?
2: Ja,
3: hat uns sehr gefallen.
0: Ja, genau darüber werden wir plaudern in diesem Szenenwechsel mit der Band Lita, mit ihrer musikalischen Geschichte, mit dem, was demnächst für Sie, liebe Hörerinnen und Hörer, darauf wartet, live erlebt zu werden, und natürlich ganz viel Musik von der Band. Lita ist eine österreichische Band, Headquarter wahrscheinlich in Vienna.
2: Genau. Obwohl ich aus Kirchdorf komme, muss ich dazu sagen, deshalb bin ich auch hier vor Ort jetzt.
0: Props gehen raus für Leona, die Provinz wird hier auch hochgehalten. Und Oberösterreich, muss man ja sagen, ist ja keine Schande für das Musiklabel Austria.
2: Absolut nicht.
0: In diesem Sinne, liebe Hörerinnen und Hörer, würde ich sagen, lassen wir zunächst mal die Musik für Lita sprechen. Und das Schöne ist, dass die aktuelle Single noch taufrisch ist und sie heißt Poison, und ich wünsche viel Vergnügen.

0: Poison ist das, die aktuelle Single von Lita. Sie hören Szenenwechsel in den freien Radios. Hier spricht Julian Ehrenreich und wow, also Fake Impressions of a Smile gibt es hier nicht.
1: Wir haben nur echtes Lächeln.
0: Wir sehen uns jetzt gerade und das ist nett, es geht auch alles virtuell. Die Band Lita muss sich ja auch mittlerweile, glaube ich, ganz gut koordinieren. Wie macht sie das sonst so?
1: Also wir sehen uns eigentlich einmal in der Woche zum Proben. Und sonst telefonieren wir auch gerne mal, sage ich. Und wir sind ja auch beste Freunde, muss ich dazu sagen. Also wir freuen uns immer, wenn wir uns sehen können. Und also ich
2: persönlich, oder zum Beispiel, also das, dem stimme ich zu, aber zum Beispiel auch durch unsere Gigs können wir auch manchmal in längeren Zugfahrten viele tiefe Gespräche führen und Sachen organisieren.
3: Das ist sehr schön, dass wir eigentlich seit Anfang diesem Jahr auch sehr viel begonnen haben, außerhalb von Wien zu spielen. Und das ist halt besonders toll, weil wir oft irgendwie mit dem Zug hinfahren, weil wir das irgendwie nutzen, nur wenig Sachen mitzunehmen und dann auch öffentlich zu fahren. So, drei von uns haben das Klimaticket, Hashtag Werbung dafür. Aber
0: Klimaticket für KünstlerInnen in Österreich, for free. Das ist unsere Forderung.
1: Ja, das wäre ziemlich cool. Ja.
0: Sowieso für alle jungen Menschen, toll, oder?
3: Da entstehen immer richtig coole Gespräche einfach, wenn wir da fahren, weil wir können als reden, was müssen wir als Nächstes machen, das und das aufnehmen, zack, zack, zack. Und dann blöden wir einfach nur noch rum, die restliche Zugfahrt. Also es ist immer ganz toll, wenn wir da fahren und Landschaft im Hintergrund und tolle Gespräche.
1: Wenn wir es alle rechtzeitig zum Zug schaffen, muss ich dazu sagen.
3: Ja, ich habe einmal den Zug verpasst. Das war peinlich.
2: Und meistens haben wir es auch sehr lustig, weil wenn wir dann in einem Hotel schlafen oder in einem Airbnb oder in der Venue, je nachdem, das ist auch einfach immer richtig lustig, dann zu viert im Hotelzimmer noch bis in die Nacht hinein wach zu sein, Blödsinn zu reden. Also
0: gibt es da auch Rituale, die man nach dem Gig macht? Macht sie da auch irgendwas Spezielles, so Yoga oder weiß ich nicht?
3: Na, wir machen davor ein Ritual.
0: Okay.
3: Wenn man auf unserem Instagram oder unseren Tourvlog schaut, dann sieht man das immer wieder. Da haben wir so ein kleines Ritual.
2: Ein bisschen suchen,
1: ich kann es aber kurz beschreiben. Aber also wir singen immer Rolling in the Deep von Adele und dann währenddessen am Boden stampfen und dann machen wir so.
2: Und dann immer fester. Mitte.
0: Also sehr powerful, oder? Wow.
1: Ja, es haben schon Leute mal gesagt, aus dem Publikum, was habt ihr da davor gemacht? Wir haben euch nämlich gehört von hinter der Bühne. Wir haben das nicht gewusst, dass man uns nach vorne gehört hat. Das war ein bisschen witzig.
0: Ja, vielleicht ist das ja auch bald was für die Fans, wo man mitmachen kann.
1: Stimmt.
0: So gemeinsam als Warm-up.
2: Also was ich sagen kann, was auf jeden Fall immer ein Post-Show-Ritual ist, wenn wir zu viert in einem Hotel sind, ist es dann, also erstens einmal manchmal was trinken, aber auch zum Beispiel, wer geht jetzt duschen als erstes und dann
1: wer geht aufs Klo als erstes?
2: Keine Ahnung. Wer geht aufs Klo und dann Ding und
3: es hat auf jeden Fall sehr viele Schulland-Woch-Vibes.
4: Ja, das ist irgendwie immer so eine große Frage.
0: Das berichten viele Bands, ja. So vom Feeling.
1: Klassenfahrt irgendwie immer.
0: Ihr habt den Spirit. Also liebe Hörerinnen und Hörer, ich war jetzt ja auch sehr begeistert, wie ich euch zusehen konnte, wie ihr alle die Single Poison gefeiert habt. Also Pauli zum Beispiel hat jetzt da wirklich die Moves wie Adele gemacht.
3: Ja. Das schon.
0: Vielleicht auch noch, ihr seid unglaublich spontan. Also ich habe Leona letzte Woche angerufen, glaube ich.
1: Genau.
0: Und da wart ihr gerade in London.
1: Nein, nur ich war in London.
3: Nur die Leona war in London.
0: Ja, also
1: ich habe euch eh vermisst, muss ich sagen.
0: Ja, ich habe noch gar keine Zeit gehabt, okay. Ich würde sagen, gehen wir zur Nummer Poison. Also wenn ich sie jetzt mal so als Hörer irgendwie beschreiben kann, es ist eine richtig geile energetische Mischung aus, ein bisschen grungy habe ich was rein interpretiert, wenn das irgendwie passt, aber es macht irgendwie viel, also es ist nicht so schlampig wie Grunge, sondern durchkomponiert, ist gut aufgebaut, Wahnsinn Text, also ich streue euch mal Rosen.
1: Das freut uns sehr, danke.
4: Danke sehr.
2: für uns soll's rote Rosen regnen.
0: Und ganz viele Likes, das ist ja leider die Ökonomie, die man mal bedenken muss. Also jetzt unbedingt mal auschecken, Lita im Social Media, und es gibt auch alle Veröffentlichungen anzuhören in den klassischen Streaming-Plattformen. Macht's genau. Das bitte auch. Also das ist jetzt auch der Aufruf hier bei Szenenwechsel. Und Lita ist, bin ich davon überzeugt, also das wird jetzt diesen Sommer auch von euch wieder mal bewiesen, ihr seid einfach live auch eine Granate.
1: Ja, es macht uns auch sehr Spaß, danke, live zu spielen. Ich würde sagen, wir kommen eher von der Live-Seite. Also wir haben letztes Jahr einfach alles, was an Anfragen gekommen ist, zugesagt und haben teilweise dann so 3-mal in 2 Wochen am Gürtel gespielt oder so. Und
0: ja, das habe ich mitbekommen.
1: Ganz, ganz viel einfach alles gemacht und dann am Schluss dann irgendwann keine Leute mehr gekommen, weil wir so oft gespielt haben.
0: Aber, ah, Lita schon wieder. Okay.
1: Ja, ich glaube, es hat sich aber ausgezahlt, weil wir es einfach zusammen gespielt haben, so ein bisschen in Beatles-Manier im Cavern Club, haben wir das am Gürtel gemacht und generell waren wir sehr fleißig und ich glaube, das hat sich sehr ausgezahlt, weil man kennt sie dann schon irgendwie und man weiß. Also ich weiß nicht. Kann schon immer ein bisschen voraussehen, wie der Gig wird. Und das ist bis jetzt immer cool war.
0: Tatsächlich.
1: Es sind irgendwie noch nie Probleme beim Gig gewesen mit euch.
3: Ja, vor allem wir haben dieses Jahr auch, egal wie groß der Gig ist, irgendwie, man kann sich so viel mitnehmen und man irgendwie jedes Mal, wenn man spielt, man wächst auch so als Einheit, als Band, aber auch musikalisch so viel, einfach viel mehr als in einer Probe, einfach gemeinsam zu spielen. Und es passieren ja so viele Dinge spontan, dann fliegt im Noah wieder die Gitarre runter oder so.
5: Das ist mir jetzt seit längerem nicht mehr passiert. Also ich finde, diesen Mythos können wir langsam abschaffen. Musst du
1: sagen, der Noah ist 2 Meter groß, es ist ein bisschen gefährlich, wenn die Gitarre von so einer Höhe runterfliegt.
5: Ja, die hält schon
3: ist
5: raus,
3: nachher
5: ist
3: stark. Cool. Ja, deine eine Noppe ist schon verbogen auf der Gitarre, das weiß ich. Naja, aber wir haben... Ja, wir
0: sammeln diese Rock'n'Roll gehört dazu.
3: Auf jeden Fall,
5: ja,
3: das gehört dazu, die zerrissenen Jeans.
5: So Spontanität, bisschen Unpredictableness, das gehört dazu.
0: Also,
3: nein, ich finde es super, dass wir so
2: spielen. Ja, aber ich wollte noch sagen, was vielleicht auch die Leute interessieren könnte, ist eben, apropos live, ist eben, dass wir ja unsere Sachen eigentlich meistens so die entstehen eigentlich so im Proberaum, werden die Songs so zusammengefügt und dadurch ist es irgendwie live dann einfach quasi genau dasselbe und dadurch ich weiß nicht, habe ich immer das Gefühl, sind wir einfach eine coole Live-Band, weil es eigentlich eben ja, so wie im Proberaum einfach live ist und genau.
0: Elsie, das ist auch, du hast ja zu, also ich habe ja gesagt, ich sage was die KI sozusagen rausspuckt. Mhm. Und ich habe jetzt da gerade eine benutzt von einer großen Suchmaschine und die sagt auf jeden Fall, dass Lita eine geniale Liveband ist und das auch schon unter Gigs unter Beweis gestellt hat, die eher ungewöhnlich sind. Da war irgendwie Jugendliteraturpreis oder so, habe ich gelesen, hat sich das die KI ausgedacht?
1: Ja, das stimmt wirklich. Nein, das
3: also
1: stimmt.
3: Erstmal muss man sagen, welcher Roboter ist zu unserem Gig gekommen, dass man das überprüfen kann. Aber wir haben wirklich ausgewöhnliche Gigs gespielt, in so kleinen Theatern auch schon. Ich meine, das passt doch irgendwie gut zu unserer Ästhetik dazu. Voll. Also ja, es stimmt wirklich, aber vielleicht will da die Elsie mehr darüber erzählen, über den Literaturpreis. Ich glaube, da kann sie mehr sagen.
2: Ja, der Chef von dem Ganzen ist ein alter Bekannter von meinen Eltern und der hat mich gefragt, ob wir da spielen wollen und ja, das war ganz lustig irgendwie, weil wir waren dann so die Rockband und dann war das aber so und die mit ihren schlauen Texten und so, aber es hat irgendwie trotzdem gepasst, also das war es war trotzdem cool.
5: Was ich so lustig fand dran, war halt eben so die Setlist im Generellen, weil wir als allerletzten Song hatten wir einen Song, der heißt Someone Else Inside. Und der ist halt so also die Verses sind so super, es ist super bedrohlich.
1: Der kommt
5: auch
1: aufs Album, sage ich gleich dazu.
5: Da kommt auch aufs Album.
0: Jetzt müssen wir weitermachen, da leckt es gerade ganz kurz. Nur lass dir noch ein bisschen Zeit. Also,
1: ich weiß, was er sagen wollte, glaube ich. Auf alle Fälle haben wir den ruhigen Song am Schluss gespielt und die Leute, also wir wollten eher die Leute zum Tanzen animieren und dann hat es eher die Leute zum Rausgehen animiert.
5: Ja, eben,
0: also liebe Hörerinnen und Hörer, wir hören es. Lita plaudert hier auch ordentlichst aus dem Nähkästchen und das Ganze geht hybrid über die Bühne. An dieser Stelle spielen wir einfach schnell Musik ein und dann kommen wir nochmal zurück. Ja, Lita auschecken, liken, kommen. Der nächste Gig, den kündigen wir nach dem Song an. Das ist Arrow.

0: Metallica können so einiges. Nicht nur grungig, rockig, sondern auch epochal.
1: Ja, das inspiriert uns sehr und interessiert uns sehr, wollte
0: ich gerade sagen. Nein, mir fehlt jetzt, was singt Adele? Hymnen, oder? Hymnisch ist es eigentlich.
1: Das stimmt. Wobei ich sagen muss, dass Adele jetzt nicht unsere größte Inspiration ist, sondern eher unser Ritual.
0: Na voll. Also das würde jetzt auch nicht so passen.
2: Es ist lustig, mir gerade diesen Song wieder zu hören, weil ich den nämlich so lange habe ich die Aufnahme nicht mehr gehört. Weil ich mich nur mal darauf fokussiert habe, so den nur mal live zu hören, halt auf der Bühne oder wenn wir den machen.
1: Genau, aber wann hört man seine eigene Musik?
2: Es ist lange her, dass ich mal den ganzen Song mal von Start to Finish mal durchgehört habe.
1: Alle außer der Pauli hören es nicht so oft.
3: Nein, ich finde das immer so peinlich, ich weiß nicht. Ja, bitte, Elsie.
4: Darf ich eine Anekdote erzählen zu diesem Song? Und zwar, ich finde es so lustig, weil dieser Song, als er entstanden ist, das war auch so lustig, weil irgendwie waren wir da im Prater und die Leona und ich haben uns dann so an die Lyrics gesetzt und dann waren wir so in einem, also davor hatten wir ein Fotoshooting mit der Band im Prater, das war sowieso lustig und so, und dann sind wir da herumgegangen und dann hat ein Typ uns einfach angesprochen und war so, ja, wollt ihr bei einer Fernsehsendung mitmachen und das, es ist so irgendeine Verkostung oder so irgendwas. Und dann sind wir da hingegangen und haben uns gedacht, boah, jetzt kommen wir ins Fernsehen und Ding. Und er hat irgendwie gesagt, dass das so voll das tolle Essen ist und so. Und dann, ja, magst du mal weitererzählen, Leona?
1: Ja, ich kann gerne weitererzählen. Wir waren dann
0: liebe Hörerinnen und Hörer, wir sind mega, also cool, also völlig aus dem Nähkästchen. Wir sind im Prater und die Band Lita bekommt ein schräges Angebot.
1: Genau, da waren wir aber nur mehr die halbe Band eigentlich und dann sind die Elsie und ich zu diesem Michelin-Star-Chef-Koch-Essen eingeladen worden und waren dann in einer Reality-Sendung am Ende.
0: Die kann man auch anschauen?
1: Ja, die kann man auch anschauen, ich weiß nicht, wie die heißt, ich glaube irgendwie so.
4: Ja.
1: Es ist so ein bisschen wie Gordon Ramsay Hell's Kitchen, nur mit diesem anderen Typen, ich weiß nicht, wie der heißt, ich glaube irgendwas Alain Weisgerber oder so.
0: Dieser Name sagt mir auf jeden Fall was. Das ist ein Starkoch, der, glaube ich, wo kocht der? Im Steirereck oder so.
1: Gut, das kann sein, ja.
4: Und also das war auf jeden Fall komplett absurd, sorry, weil irgendwie wir dann so da gesessen sind und wir dachten, ja, jetzt werden wir halt ein bisschen bekocht und dann gehen wir wieder. Und dann hat das aber irgendwie so 5 Stunden gedauert.
1: Und wir durften nicht gehen.
4: Es ist immer so ein urkleines Gericht gekommen, halt so typisch. feines Essen. Und dann durften wir nicht gehen und so. Und es wurde immer crazier, weil dann ist so noch halt eben irgendein Typ gekommen. Irgendwann hat plötzlich begonnen, Geige zu spielen und so.
1: Und ein Typ war Zirkusartist.
4: Und später. Genau, also es war wirklich.
3: Man muss dazu
4: lustig
3: sagen, wenn es um Essen geht davon, es geht nicht um den Song Boys, sondern um Arrow, wie es hergeschrieben wurde. Nicht, dass es jetzt falsch verstanden wird. Ich glaube, das Essen war gut, oder?
1: Naja.
4: Achso, das meinst du. Ja,
1: das war schon ganz gut.
4: Vor allem, dann war noch das Ding, dass ich im Interview halt so gesagt habe, weil die haben dann immer die Gäste gefragt, wie sie das Essen fanden und dann irgendwas hat mir halt nicht so geschmeckt und dann habe ich so gesagt, naja, fand ich jetzt nicht so gut und dann haben die das einfach rausgeschnitten.
1: Ja.
0: Also man kann es anschauen, ist es Puls 24 oder ATV, rückt's raus, was ist es?
1: Ich bin mir nicht ganz sicher, man muss glaube ich nur eingeben.
4: Aber wir sind wirklich die nur Namen so von dem insgesamt Koch wahrscheinlich eine Minute drinnen.
0: Ja, genau. Also man bekommt ja wirklich im Radio wirklich was für seine Beitragsgebühren. Ja, das muss man sagen. Also hier ist wirklich bei uns 100% Liter, also nicht nur so eine Minute.
1: Das stimmt. Die wahren Geschichten werden jetzt
0: mit Geschichten wie aus einem kulinarischen Fiebertraum. Also ich bin schon, ihr müsst mir es unbedingt im Anschluss schicken. Vielleicht können wir es ja in den Shownotes reingehen, weil ich finde schon,
1: gern machen.
0: Also das gehört natürlich schon angeschaut.
1: Voll, das war unser Fernsehdebüt, glaube ich, oder Elsie?
4: Ja.
0: Aber ich finde das cool, weil wir haben ja zuerst auch, Pauli hatte gesagt, die Ästhetik, ja, und Lita hat eine besondere Ästhetik und trotzdem ist es okay, halt hier auch ein bisschen leger, locker zu scherzen und ihr macht solche Sachen, also seid da halt voll offen. Aber vielleicht trotzdem zur Ästhetik von Lita. Wie kann man sich das vorstellen, wenn man es jetzt hört? Nein, wenn man es nicht hört, wenn man euch sieht quasi, aber wie kann man das beschreiben, was man sieht?
1: Das ist eigentlich ganz lustig, weil wir schminken uns immer so wie so Puppen und Clowns irgendwie so weiß im Gesicht und haben jetzt ganz neue Kostüme von Schaut gerne auf Instagram Leonie Valentina mit Y, also Leonie mit Y, Valentina mit Y.
0: Leonie mit Y, genau, Valentina, Unterstrich, einfach zusammen.
1: Zusammengeschrieben, genau. Und die hat unsere Kostüme jetzt designt und genäht. Und ab, seit dem letzten Konzert haben wir die jetzt an, also neue Kostüme. Davor haben wir es selber genäht gehabt. Und wir sind 4 Spielkarten, also jeder von uns
0: ist eine Karte. Ja, genau, das ist schon.

0: unser Universum, weil das Lied der Universum, wenn man sich das mal anhört oder halt unsere Songs, jetzt gibt es ja noch nicht so viele draußen, aber wenn dann das Album draußen ist, sieht man da eindeutig einen roten Faden, dass das alles irgendwie so eine Welt ist, in die man quasi, so eine Traumwelt, in die man flüchten kann. Und in dieser Welt ist es halt eben wie so eine Spielkartenwelt oder halt eine Welt, in der es nicht um unsere jetzige Welt geht. Also es geht nicht um Text, Nachrichten, Instagram, es geht nicht um, also diese Elemente spielen einfach keine Rolle. Es gibt keine Lyrics, wo es darum geht, keine Ahnung, dass man irgendwie, weiß ich nicht, auf Instagram scrollt oder in irgendeinem Anruf ist oder so. Das ist irgendwie so eine Märchenwelt irgendwie und deswegen haben wir uns auch gedacht, dass das gut passt.
1: Genau, und man muss dazu sagen, dass wir das nicht bewusst so gewählt haben. Das kommt, also es ist irgendwie so durch die
0: Ja.
1: Songs
0: Es
1: gekommen.
0: entsteht durch euren Flow
1: Ja,
0: musikalisch
1: genau. Und im
0: sozusagen.
1: Nachhinein haben wir das dann irgendwie
0: Ja.
1: auch, sind wir da drauf gekommen, wie wir mal
0: Voll.
1: drüber geredet haben, dass das so ein bisschen.
0: Nachhinein haben wir uns dann so definiert, dann auch,
1: Genau.
0: nachdem wir geschaut haben, was wir denn für Kunst machen.
1: Ich fasse mal zusammen, die KI sagt dazu irgendwie, ihr macht Eskapismus aus 70er Jahre Lyrics und 90er Jahre Grunge im neuen Gen Z Appeal. Ich finde das nicht gut. Also das viel besser jetzt zusammengefasst, euer ästhetisches Konzept. Und jetzt verstehe ich auch, was auch die Kritik im positiven Sinne gemeint hat mit Nostalgie.
2: Ja, das ist, glaube
3: Ich
2: ich, ein
3: wollte
1: großes
3: nochmal
1: Wort
3: den
1: bei uns, ja.
3: Begriff ein bisschen auch Eskapismus noch aufgreifen von der KI. Ich finde ihn eigentlich gar nicht so schlecht,
1: Ja,
3: weil
1: der ist
3: wenn
1: auch
3: wir
1: von
3: wieder das
1: mir,
3: auf.
1: also ich habe mir das gerade ausgedacht.
3: Ah,
1: Danke,
3: schau.
1: Pauli.
3: Achso.
2: Da sieht man wieder, dass nicht der Raum
3: ich.
2: da dahinter war.
3: Nein, ich wollte diesen Begriff einfach aufgreifen, weil der, glaube ich, in der heutigen Zeit extrem wichtig ist. Und eigentlich das, was wir ja auch mit den Spielkarten, mit den Kostümen machen, wir sind da nicht eine Karte, wir begeben uns da in eine Rolle rein. Und eben auch, was die Else gesagt hat, es kommt nicht das vor, was im Alltagsleben passiert. Es ist so eine schöne Fairy-Tale-Welt mit Spielkarten, so fast ein bisschen Alice im Wunderland mäßig.
2: Ja, voll.
3: Und
1: Ah ja, da
3: da
1: gibt es
3: begeben
1: eine
3: wir uns auch in diese
1: Allegorie, ja.
3: Rollen rein. Und das ist das Schöne irgendwie, weil wenn wir diese Kostüme anziehen, so aber jetzt beim neuen Kostüm habe ich zum Beispiel so einen hofnarren Type, so einen riesigen Kragen einfach. Ich weiß nicht, wie man
1: Passt
3: dazu
1: sehr
3: sagt,
1: gut
3: ich
1: zu
3: glaube
1: dir,
3: Kragen
1: Pauli.
3: einfach. So wie Kermit the Frog in Gelb hat, habe ich in Rot. Und das ist genau das. So, ich bin ja kein Hofnarr in echt, aber
2: Naja,
3: irgendwie ist es
2: manchmal.
3: schön, sich da, ja, okay, manchmal, ich bin schon der Bandclown, gell. Aber einfach sich da rein zu flüchten in so eine Sache, in gerade einer Welt, wo so mediale Präsenz so wichtig ist, gibt es aber in unserer Welt und in unserer Kunstwelt gibt es das einfach nicht. Das ist sehr zeitlos, würde ich beschreiben. Und da passt dann eben auch dieser Eskapismus auch gut, weil es nicht, genau das, was die Elsie vorher gesagt hat, nicht konkrete Dinge beschreibt, sondern eher Gefühle rüberbringt.
1: Voll, und ich muss sagen, dass.
0: Ja, und
1: Also, sorry, du kannst erst sagen. Ich wollte nur
0: Nein, ich
1: sagen.
0: wollte nur sagen, sag du zuerst.
1: Okay, ich wollte nur sagen, dass es dadurch irgendwie auch nicht so. Also, es klingt jetzt blöd, aber es macht da voll Spaß, damit irgendwie so Instagram-Promotion oder irgendwelche Videos zu dran, weil man eh in dieser Rolle ist und es macht irgendwie auch Spaß, sie da herzurichten, die weiße Schminke raufzutun und ein bisschen
0: Ja.
1: Clown und Puppe zu spielen. Ich weiß nicht, ich finde, das dadurch macht es irgendwie. Es ist irgendwie cool. Und
0: Ich
1: jetzt
0: will
1: kommt es auch
0: nicht nur
1: cool
0: bis
1: an.
0: Fasching warten.
1: Ja, voll. Also mein Hobby als Kind war Verkleiden immer und ich bin froh, dass ich das jetzt jede Woche machen
4: Nein,
1: darf.
4: ich sag nur, ich hab meistens eh Spaß, mich zu schminken, nur ich weiß nur, beim Poison-Musikvideo war das absolute Qual.
1: Ja, da haben wir
0: Ja,
1: nämlich
0: weil wir
1: keine
0: keine
1: Schwämme
0: Schwämme
1: gehabt.
0: mit hatten.
4: Weil wir hatten keine Schwämme mit, um halt uns das Gesicht wirklich so schön gleichmäßig weiß anzumalen. Und stattdessen mussten wir es dann halt mit den Fingern machen.
1: Das
4: Und
1: sieht man
4: das
1: im Video
4: heißt,
1: ab und so.
4: aus irgendeinem Grund hab ich mir halt irgendwie so viel zu viel Schminke aufs Gesicht gepackt, zu einem Punkt, wo ich mein ganzes Gesicht nicht mehr bewegen konnte. Und ich glaube, das
1: Das
4: sieht
1: war
4: man
1: wie
4: auch
1: so
4: so ein bisschen manchmal im
1: Gipsmaske.
4: Musikvideo, weil es immer nur so, mein Gesicht so, boah, ich weiß, und ich weiß, dann war es so, ja, na, jetzt müssen wir noch ein paar Shots drehen, jetzt müssen wir noch ein paar Shots drehen. Ich spüre mein Gesicht nicht mehr, Leute, bitte.
1: I can't feel my
4: Also ja.
0: face. Aber es passiert auch oft, dass
4: I
0: man dann
4: can't feel my face
0: versehentlich.
4: when
0: Es passiert doch öfters mal, es passiert doch öfters mal, dass wir dann einfach mit dem ganzen Make-up von irgendwelchen

0: Gigs oder Promo-Drehs heimfahren, weil wir einfach vergessen, Abschminksachen mitzunehmen. Also,
1: Ja, das
0: das wollte
1: stimmt
0: ich
1: auch.
0: auch noch dazu sagen. Also,
1: Sand nehmen.
0: falls ihr mal irgendwen geschminkt in der U-Bahn seht, der so ausschaut wie wir, das sind wahrscheinlich wir.
1: Das sind wir. Nee,
2: Man
1: das
2: muss
1: hatten wir,
2: das
1: das
2: dazu
1: hatten wir, das
2: sagen,
1: hatten
2: die
1: wir.
2: Elsie. Sag nur, bitte.
1: Nee, ich wollte nur sagen, das war so zum Beispiel, als wir in Geilneukirchen letzte Woche gespielt haben.
3: In Goli, wie man in Oberösterreich
4: In
3: sagt.
4: Goli,
1: In Gorli war es halt auch so, dass man, da mussten wir mit den letzten Zug erwischen, weil dann die Leona am nächsten Tag dann irgendwie, halt irgendwie so um 3 Uhr morgens halt nach London geflogen ist.
4: mit einer Stunde
1: Und
4: Schlaf.
3: Crazy Leistung
1: das
3: übrigens.
1: heißt, wir mussten, ja, und das heißt, wir mussten dann, wurden dann vom alten Hallenbad, wurden wir dann nach Linz geschuttelt, weil der letzte Bus irgendwie dann schon gefahren ist. Aber eben, wir waren halt im Vollstress. Das heißt, und wir hatten glaube ich, keine Abschminkgücher dabei. Das heißt, wir saßen dann alle so im Zug dann geschminkt. Und sowas finde ich, also sowas muss ich ja sagen, ist dann für mich dann manchmal so, also ich kann Schminke nicht allzu lang bei mir im Gesicht haben, weil das dann immer wird so ein Sensory-Ick für mich.
3: Verstehe ich
1: Weil
3: total,
1: ich dann
3: absolut.
1: einfach nur, mal, es ist so, es zieht sich für die, als würde es sich so ein bisschen zusammenziehen, aber es ist,
4: Langsam
2: vor allem,
4: ist dran
2: es ist schon
4: gewonnen.
2: okay. Wenn man auf einer
1: Ja.
2: Bühne ist mit Schminke, ist das halt normal, aber wenn man dann halt in den Zug einsteigt, dann kommt man von dem Stichpunkt Eskapismus wieder zum Stichwort Eskapismus, weil dann will man einfach nicht mehr ein Clown sein, wenn
1: Man will
2: einem
1: nicht
2: so
1: zurecht.
2: 20 Leute anschauen in der S-Bahn. Also das ist dann
4: Ja,
2: wieder.
4: nein, ich
1: Ja, ist
4: sag mal,
1: ja doch letztens
4: tagsüber zum
2: gesagt, kommst zu
4: Spargangen.
2: mir, dann schaue ich nicht als Einzige komisch aus hier.
4: Nein, aber dazu muss ich nur eine Anekdote erzählen, weil das passt eigentlich auch ganz gut, weil wir unseren ersten Gig, also damals war Lita am Anfang, hat es nur noch nicht Lita geheißen, sondern Mad L. Das sind auch sehr geheime
3: Mad
4: Informationen.
3: L, weil
4: Also,
3: zweimal L quasi.
4: genau, weil es Elsie und Leona waren und Mad im Sinne von verrückt ein bisschen, das passt ja auch eigentlich jetzt zu Alice im Wunderland und so.
0: Und böse, so
4: Ja, genau.
0: wütend.
4: Und dann haben aber die Leute
0: Also
4: immer
1: wütend
4: Madel
1: ist.
4: gesagt. Also
3: Ma ja,
4: Madel
1: ich wollte auch
3: wie
1: schon sagen,
3: Sodel.
1: Madel.
3: Genau. Madel und Sodel.
1: Ja.
4: Sodel ist ein sehr toller Name, aber Madel wird man sich jetzt zwar waschechte Madel
3: Ja,
4: natürlich
3: Shoutout an
4: nicht nennen.
3: Sodel.
4: Genau, schaut dann Sodel wirklich.
1: Shoutout an
4: Machen wir
1: Sodel.
4: sehr gern. Aber was ich sagen würde, wir haben unseren allerersten Gig mit zwei Songs damals in einer Clown-Disco in Wien gespielt.
3: Es
4: Einer
3: gibt eine
4: Disco,
3: Clown-Disc,
4: wo
3: warum weiß ich
4: Clowns.
3: nichts davon?
4: Ja,
3: Full Circle Moment
4: das frage
3: einfach.
4: ich mich auch. Also, wir haben
0: Das
4: dort
0: ist,
4: gespielt und es
0: weil
4: waren ein paar Clowns
0: mit
4: dort mitgetanzt.
0: Shoutout.
4: Es war super lustig.
3: Es ist so ein
0: Ja.
3: crazy Universum, wo ihr uns mitnimmt.
4: Das ist
3: Elsie.
4: alles ein bisschen surreal.
0: Ja, ich wollte nur sagen, dass das zustande gekommen ist, weil meine Mama nämlich Klinik-Clown ist und die hat uns das verlinkt, also vermittelt, sage ich jetzt mal. Und ja, wollte ich nur
3: Respekt
0: dazu
3: an die
0: sagen.
3: Mama und all ihre Kolleginnen und Kollegen. Ihr macht eine großartige Arbeit und ich finde das richtig genial. Super gut.
0: Aber eigentlich kurz, das war eigentlich so ich kann das nicht sagen, subtle
3: Subtle?
0: foreshadowing,
4: Foreshadowing,
0: weil
4: ja.
0: damals haben wir noch nicht gewusst, dass wir uns so verkleiden werden. Und dass das dann unser erster Gig war, ist schon ein bisschen lustig,
4: Genau, und
0: muss
4: das
0: ich
4: ist
0: sagen.
4: manchmal sehr lustig, wenn man einen schlechten
0: Und
4: Tag hat und dann denkt man sich, okay, jetzt muss ich einen Gig spielen, oh Gott, kurz vielleicht, und dann tut man sich das Make-up
3: ja,
4: drauf,
3: Magic Moment,
4: cringes,
3: das hilft,
4: ja.
3: oder? Das ist das
4: Es
3: Vehikel
4: hilft
3: irgendwie?
4: extrem, ja, es ist richtig cool irgendwie, so, egal was passiert so im Privatleben oder wenn man einen schlechten Tag hat oder
3: Aber
4: so.
3: ich finde, man merkt es, also wer hört es jetzt einfach auch, ihr seid sehr authentische Menschen, alle Angehörige der Gen Z, das spielt womöglich auch eine Rolle, wenn es um elektronische Medien und Musikproduktion geht, würde ich mal sagen. Und auch um Fremdwörter, also so Subtle Forehead oder was. Foreshadowing. Habe ich jetzt kurz auch nachdenken müssen. Was wollte ich sagen mit der Gen Z? Ja, genau. Und es hilft, glaube ich, doch, so eine gewisse Online-Persona zu erstellen. So, um etwas, also bei mir kenne ich das auch, wenn ich fürs Radio irgendwie mein Gesicht hier halte in Social Media, dann bin das zwar ich, das ist authentisch, aber es ist auch so ein Teil meiner Persönlichkeit. Das ist halt jetzt der was ankündigt und sagt. Und so verstehe ich das ein bisschen. So als Medium, um auch das rauszubringen und sich vielleicht was zu trauen, was man sich sonst nicht traut.
2: Ja, auf jeden
0: Voll.
2: Fall. Also ich meine, man kann das auch bei den Kostümen nur übertragen. Auch wieder, also die Leonie, nochmal schaut dann die Leonie, die unser Kostüm designt hat gefragt, dass wir ihr unser Instagram-Account, unsere privaten senden müssen. Wir waren so, ja, okay, senden wir das halt. Und dann hat sie diese Kostüme ja designed based daran, was wir im Privaten anziehen würden und das halt extravagant dargestellt. Ich glaube, das beschreibt das ganz gut, weil wir schlüpfen in diese Rolle rein, die einfach noch einmal so eine crazier Extravaganz ist von dem, was wir eh schon sind. Und ich glaube, das wollen wir doch alle insgeheim irgendwie.
3: Darf ich das so sagen? Echte Rockstars sind Liter. Ihr hört Szenenwechsel und jetzt gibt es natürlich wieder Musik. Und im Hintergrund hören wir Elsie's Birdies. Sie sitzt jetzt gerade hybrid in dieser Sendung im Grünen offenbar.
4: Mit Kirchturmglocken.
3: Mit Kirchturmglocken. Es ist einfach so herrlich.
1: Oh. Allem drum und dran.
3: Ja, schön. Ich möchte auch Danke sagen für alle Hörerinnen und Hörer, dass ihr uns so in euer Universum eintauchen lässt. Und vielleicht plaudern wir ja noch über das, ob das ein Triggerwort ist, wenn man sagt Gen Z oder nicht. Jetzt mal Musik ab.

0: Noah Sarich war bei dieser Nummer am Gesang. Normalerweise spielt er E-Gitarre bei Lita. Lita wurde gegründet von Leona Sperrer und Lea Carlotta Valenta. Und hinzugekommen sind Noah Sarich und Paul Peschke. Und mit diesen tollen Menschen hören Sie den aktuellen Szenenwechsel in den freien Medien mit so viel guter Musik. Lasst der Band ein Like da in den elektronischen Medien und kommt vor allem vorbei. Sie live zu erleben ist ein besonderes Highlight. Das sagt nicht nur die künstliche Intelligenz, sondern auch die menschliche Intelligenz oder die musikalische Intelligenz hier bei Radio B138. So, 13.07. ist übrigens der nächste Gig. Das weiß ich, weil ich sie am Montag in der Morningshow angekündigt habe. Stimmt's?
1: 13.07.?
0: Ja, im Snack. Im Fashpark. Moment.
2: 3.7. meinst du?
0: 3.7.
2: Ja, das ist der Freitag.
0: Ich habe es aber richtig angekündigt. Entschuldigung,
1: genau,
0: jetzt hier.
1: Ach so, okay. Also, ich war gerade so, gibt es einen Kick, den ich habe auch gesagt.
0: Mach mal kurz, also ganz, ganz wichtig ist für mich persönlich ein besonderes Highlight. Ihr seid beim Rock im Dorf Festival in Kirchdorf an der Krems zu Gast. Und für Sie, liebe Hörerinnen, liebe Hörer da draußen, haben wir auch einen kurzen Ankündiger, den spielen wir jetzt noch schnell ein.
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12: Und ich freue mich auch schon so auf den Abend. Ich glaube, das wird richtig lauernd.
0: Ja, ich freue mich auch schon hier. Und Lita hört ihr am Freitag in der Container Stage. Und da will ich euch alle sehen, denn da werden wir richtig mit euch gemeinsam für Stimmung sorgen, würde ich mal vorschlagen.
2: Ja, wir freuen uns
1: also
2: schon so
1: Container
2: sehr.
1: Also der Container Stage, das wusste ich jetzt gar nicht.
2: Ich habe es jetzt vorher erfahren.
1: Sorry, ich habe es erfahren. Wow. Ja, geil.
0: Wow. Oh Gott, ich hoffe, ich habe das wo aufgeschnappt.
2: Ja, wird schon stimmen, oder?
0: Ihr hört es hier first. Sonst gibt es ein exklusiv, ja, genau.
2: Ja, ich muss dazu sagen, das Rock im Dorf ist halt, also weil ihr hört, das Kirchdorf kommt natürlich, ist das so das Coolste immer gewesen jedes Jahr und das Wichtigste und Beste und Tollste. Und vor 2 Jahren hat sie unsere Band noch nicht wirklich gegeben. Und die Elsie, ich und der Noah waren beim Rock im Dorf und haben gesagt, das nächste Mal, wenn es ist, spielen wir mit Lita, weil da hat sie gerade Lita gegründet.
0: Oh, wow,
2: cool. Und dann ist es eben ein Jahr, ist es ja ausgefallen leider. Und jetzt ist es wieder und das hat eigentlich wirklich gestimmt das nächste Mal. Und es ist.
0: Ja, zuletzt war es 2024 mit Bilderbuch und heuer dürfen wir Uche Yara begrüßen, die jetzt bei Bilderbuch.
2: Genau, Gitarre spielt.
0: Und Mike Kramer nachfolgt. Ja, lieber Mike, alles Liebe. Ja, sei snacky, auch in Zukunft.
1: Genau.
0: Aber was für geile Nachrichten.
2: Das sind wirklich sehr gute Nachrichten. Wir haben sie sehr, sehr, sehr gefreut.
1: Ja, ja, super.
0: Ey, wir müssten eigentlich, also leider streitet ja die Zeit so voran, ja, aber Gott sei Dank, ein bisschen Zeit haben wir noch. Leona, weil du jetzt gerade neben mir sitzt, mit wem würde denn Lita am besten eine Kollabo machen beim Rock im Dorf Festival?
2: Ui, beim Rock im Dorf Festival.
0: Ja, direkt, also genau. Nach eurem Gig oder so.
2: Boah, am liebsten wahrscheinlich eh mit der Uche Yara. Also das wäre schon mein Traum.
13: Echt,
2: natürlich. Ich finde, das wäre richtig cool.
0: Ich glaube auch.
2: So ein.
13: Ich meine, früher farblich wäre es Bibiza gewesen, weil der auch so rot-schwarz-weiß hatte. Aber ich glaube, mittlerweile ist er nur noch so weiß-schwarz. Deswegen.
2: Aber so ein Verse von Bibiza vom Liedersong wäre schon noch sehr lustig, weiß. Muss ich sagen. Also
0: ich glaube, das wird auch gut funktionieren.
1: Lustig.
0: Ja, lieber Franz, wenn du das hörst, let's go for it.
2: Ich bin auch immer Fan, wenn sich die Sprachen mischen, nämlich. Das wäre auch ganz
1: let's,
2: witzig.
1: Let's also rock, Franz. Franz? Nimm mir keine Franz.
0: Also Franz, das ist ja nur Franz. Das würde funktionieren, weil ich finde, Bibica hat schon ein bisschen Allüren an den größten österreichischen Musiker Falco. Also ich finde, er hat schon ein bisschen Falco-Style. Und Noah tut jetzt der Liebe ein bisschen. Das müssen wir halt dann diskutieren beim Rock im Dorf Festival, aber es wird, glaube ich, gut funktionieren. Das Kollabo.
2: Es wäre voll lustig.
1: Ja, finde ich auch. Es wird, glaube ich, ganz lustig.
13: Wir nehmen einfach ein Mic mit und schauen, was passiert.
1: Na, er macht irgendwie mit uns irgendwas Poison, wir machen irgendwas Soda-Zitronenmäßiges.
0: Ja, das wird
2: gut. Oder Wodka Wellness für den Pauli.
1: Wir machen Wodka Wellness für Pauli.
13: Nein, wir geben einfach Poison in sein Soda-Zitronen rein. Das wäre
2: gut. Das ist nicht so gescheit.
1: Das tut man nicht.
13: Cancelt mich.
0: Ich habe noch eine Frage zum Nostalgie-Aspekt eurer Musik. Ist es nicht auch ein bisschen so das Streben nach einer musikalischen Zeit, wo noch gescheit produziert worden ist, wo man sich einfach auch Zeit gelassen hat für Songwriting und für den ganzen Prozess? Spielt das eine Rolle? Weil das höre ich bei euch, finde ich, schon raus.
1: Ich versuche mir mein Bestes immer nicht so zu sein, so früher war alles besser und so irgendwie. Ich finde tatsächlich so, je mehr ich mich irgendwie heutzutage auch mit viel kontemporären Pop oder halt einfach mit eben in Anführungsstrichen moderner Musik auseinandersetze, desto mehr fällt mir jetzt schon auf, so es wird schon auch heutzutage noch sehr viel Wert drauf gelegt, das wirklich gescheit zu machen. Und das wird, also natürlich gibt es halt die Ausnahmen natürlich von irgendwelchen Songs, die halt mit YouTube-Beats irgendwie innerhalb von 10 Minuten zusammengebastelt wurden.
2: Oder mit AI innerhalb von einer Sekunde.
1: Ja, ja. Aber ich finde bei denen bei wirklich, würde ich sagen, wenn man nennenswerten KünstlerInnen und Bands, ist es halt schon noch immer wahnsinnig im Vordergrund, dass man viel Wert drauf legt, dass das wirklich gescheit produziert ist, dass man sich Zeit nimmt für die Lyrics, dass man sich Zeit nimmt für die Musik und so.
2: Genau, was ich dazu sagen muss, ist, dass der Noah unsere Sachen produziert und wir seit der letzten, also jetzt ab der nächsten Single, die kommt dann am 14. August raus, sage ich jetzt gleich mal, ist auch der Fatso von Bates dabei. Der
0: lieber Fatso, mein alter Wrestling-Kumpane, ich wünsche dir das Beste.
2: Genau, also der macht jetzt auch mit bei uns. Und
0: ja, Shoutout an Sonja und Wolfi und Co. Ja. Noah Sarich represent, der produziert für Lita und ich würde sagen, Lita, Noah, entspricht schon deiner Beschreibung. Gen Z Musikerinnen und Produktion wie in den Good Old Times.
2: Genau.
1: Ja,
2: wir lassen uns ja immer Zeit für lange Songs.
0: Ja, Arrow hat es ja bewiesen, den wir in voller Länge hier ausgestrahlt haben. Und ich finde es manchmal einfach schade, wenn was nur mehr 2 Minuten dauert, weil es halt die Marktlogik mitzieht. Das ist eher mein Kritikpunkt. Nicht wie man produziert, sondern eher so die Form.
2: Ja, das ist auch das Ziel, dass man das quasi ein bisschen auch anlehnt an so vielleicht so ein bisschen Classic-Rock-Sachen, die aber nicht dann verstaubt klingen irgendwie. Was Classic-Rock für mich eh nie tut, aber vielleicht für andere. Genau, und ich finde das immer cool, wenn man sich da ein bisschen Platz nimmt auch, weil ich finde, den sollte man sich auch nehmen, den darf man sich auch nehmen.
0: Also, Elsie.
14: Ich wollte nur sagen, ich glaube, wir denken auch gar nicht so jetzt drüber nach, so wir wollen was machen, was wie das klingt oder wir wollen was machen, was so ist oder dem kontrastiert oder so, sondern ich glaube, wir machen das dann einfach und wir stehen halt voll drauf, keine Ahnung, dass es so eingängige Melodien gibt und halt so ein bisschen diese Chorus, wo halt irgendwie Dreistimmigkeit vorkommt und natürlich kommt auch viel von, was wir so privat für Musik hören und wie das dann zusammenschmilzt, wenn wir zusammen Musik machen, aber ich glaube, wir haben da jetzt auch gar nicht so irgendeinen rebellischen Gedanken oder so gehabt, sondern es ist einfach so passiert, wie es ist und fertig so.
0: In den Shownotes werden wir auch verlinken eine große Streaming-Plattform. Da könnt ihr euch anhören, was Elsie so hört. Und habe ich schon gemacht.
2: Achso, in unsere Playlists?
0: Ja.
2: Ah ja, stimmt. Das ist ja
0: da, ich, also, ah, geil. Ja, ich finde es richtig cool. Also ich finde auch für alle Fans von Lita da draußen, danke auch für dieses schöne Format. Das ist irgendwie so ein Wohnzimmerformat oder so, was wir jetzt da eigentlich in diesem Szenewechsel gemacht haben. Ich glaube, das sollte Lita einmal im Quartal unbedingt machen. Da lernt man euch gut kennen und kann ein bisschen so hinter die Kulissen
13: blicken. Gerne, wir kommen gern wieder.
0: Ah ja, okay, ich wollte euch jetzt nicht aufzwingen, aber das machen wir. So nach dem Rock im Dorf werdet ihr auf jeden Fall eingeladen.
2: Sehr gerne. Und eine Weihnachtssendung wird auch
13: lustig. Eine Weihnachtsspecial. Nee, war eine Witz.
1: Ja!
14: Da singen wir euch auch was vor.
1: Na, können wir so machen, können wir so ein ganzes Format starten, wo Pauli Weihnachtsgeschichten vorliest?
0: Ja. Natürlich.
1: Das fände ich voll lustig.
13: Ich bin wirklich nicht so der gute
0: Leser. Pauli und die Weihnachtsgans.
1: Dann ist er so,
13: ja, ich kann es so langsam lesen.
1: Und dann, Bro, und dann ist Rudolf gekommen und hat sich einen KB bestellt.
13: Ich könnte es einfach nacherzählen, so auf Gen Z Jugendstyle.
0: Ja, das ist super. Es hat mal Snoop Dogg gegeben, der hat Tierdokus kommentiert und ihr werdet einfach Gen Z mäßig andere Dinge kommentieren.
1: Das kenne ich, das ist so lustig.
0: Yes,
2: genau. Und am meisten Gen Z ist ja der Pauli von uns, weil der Pauli ist nämlich der Jüngste, weil wir sind alle 2004 und der Pauli ist 2006.
0: Ja, tolle Jahrgänge. Gratuliere.
13: Wie der Jüngling.
0: Ich möchte noch ewig mit euch hier palavern. Wir spielen jetzt aber noch Musik. Das ist ganz wichtig. In den Shownotes werden wir alles reinhauen, wie man Lita auch das drüber hinaus findet. Und ihr habt es jetzt gehört hier im Radio, im ältesten Medium. Shoutout an Tesla und Marconi. Danke dafür. Und ja, Radio ist immer noch cool. Und ein Lita-Format, das wird es 2026 geben bei Radio B138.
1: Yes.

Ja, diese Musik hört ihr auch beim Helsinki Musikkalender. Den werde ich ebenfalls anfügen bei den Shownotes. Die Zeit läuft voran und es gibt jetzt noch eine große Premiere hier im Szenenwechsel exklusiv aus dem Demo-Ordner von Lita, eine unveröffentlichte Nummer. Ja, die Zeit schreitet voran. Ich möchte mich schon mal hier an dieser Stelle herzlichst bedanken bei euch allen. Ihr seid fantastische Menschen. Und ich hoffe, wir machen wirklich im späteren Sommer ein Format wieder, so ein Wohnzimmerformat aus Lita.

0: Ja, das war der Szenenwechsel mit Lita. 14.8. erscheint ein Song produziert vom Fazo. Ich möchte mich nochmal herzlich bei euch. Lasst euch nochmal anhören.
1: Hat uns sehr gefreut, hier zu sein.
2: Gerne wieder.
0: Ich nehme euch beim Wort.
1: Gerne wieder, wir sind Lita.
3: Gerne Lita, wir sind Lita.
1: Wir sagen auch immer See you Lita, wenn man irgendwo weggeht. See you Lita. Das ist auch sehr lustig.
2: See you Lita.
0: See you Lita. Ja, diese Ausgabe kann man nachhören unter cba.media/Szenenwechsel. Alle Links gibt's in den Shownotes. Danke fürs Einschalten. Das war Lita.

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kende hören Sie Revolution vom derzeit erkrankten Konstantin Wecker aus Songs an einem Sommerabend hinter den Schlagzeilen. Zwischen den gesprochenen Texten bringe ich noch etwas Instrumentalmusik aus Vier die Seligen und aus Die Jessige vom Herodin aus seiner CD Rohmilch.

0: 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I'm from France, and we're on the Alverk Pass right now, and also on the Peace Walk. 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It's about peace, and I'm happy to be part of it. And I started in Le Puy-en-Velay, that's the stick from coming from Finisterre, and I started in Le Puy-en-Velay, and so we crossed Switzerland, now we are in Austria. Nice. And going towards Budapest.
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0: 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Peace means first starting with your inner peace, and also peace with the people you are with. 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
0: 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Yeah. I have to think about it. 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Because what I found really interesting is to meet a lot of people. 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
2: Sie hörten Martin, eine Französin, die seit Anfang Mai in Frankreich, der Schweiz und Österreich mit dem Peace Walken unterwegs ist. Sie erzählte, wie sie dazugekommen ist, was ihr so gut gefällt und wie wichtig es ist, über Frieden zu sprechen. Sie wird ebenfalls in Salzburg, Linz und Wien dabei sein und ihr Ziel ist, bis Budapest mitzugehen. Heute berichtet Thomas Gröner, wo der Peace Walk in Österreich weitergeht.
3: Diesen Sommer führt der Peace Walk 2026 durch Österreich. Eine internationale Friedenswanderung, die entlang des Jerusalemwegs von Westspanien bis nach Jerusalem geht. Auf ihrem Weg macht sie Halt in Salzburg, Linz und Wien. Überall sind sie eingeladen, ein Stück mitzugehen oder einfach dabei zu sein. In Salzburg öffnen wir zwei Räume für Begegnung. Am 15. Juli ein Erzählcafé zur Frage, wie es uns persönlich mit den Kriegen der Gegenwart geht. Am 16. Juli ein Dialogspaziergang zum Thema, was haben die Kriege in der Ukraine und im Nahen Osten eigentlich mit uns hier in Österreich zu tun? In Linz treffen wir uns am 25. Juli bei der Friedenstaube des Jerusalemwegs mit Musik und offener Runde. Am Abend lädt der Jerusalemweg zu seinem Sommerfest. Am 26. Juli folgt auch in Linz ein Dialogspaziergang. In Wien kommen wir am 6. August bei der Hiroshima-Gedenkdemonstration an. Am 8. August gibt es eine Aktion im öffentlichen Raum und am Abend ein Filmscreening des Films There is Another Way mit anschließendem Panelgespräch. Am 9. August ziehen wir dann von Wien aus weiter. Alle Orte, Uhrzeiten und Details finden Sie auf civilaction.net/peacewalk2026.
2: Ich möchte auch noch darüber informieren, dass jeden Mittwoch um 20 Uhr eine Zoom-Konferenz gibt, Peace Walk Online Meeting. Da treffen sich sowohl Wandernden als Interessierte zu einem bestimmten Thema. Es gibt auch sonst zwischendurch Online-Meetings. Vor ein paar Tagen haben zwei Combatants for Peace, ein Israeli und ein Palästinenser, sehr berührende Gespräche geführt, die man auch online in einer Zoom-Meetung verfolgen konnte. Judith Rachbauer vom Frauen für Frieden Oberösterreich macht noch aufmerksam, dass am Sonntag, den 26.07. ab 15 Uhr in den Martin-Luther-Platz in Linz einen Dialogspaziergang durch die Stadt geht. Dauer bis 18 Uhr. Man kann dabei mit den Wandern ins Gespräch kommen zur Frage, was haben die Kriege unserer Zeit mit uns in Österreich zu tun? Ich hoffe, einige von euch in Salzburg, in Linz oder Wien oder sonst wo auf dem Weg treffen zu können.

0: In meiner vorigen Radiosendung Begegnungswege 18. Juni 2026 brachte ich einen Bericht über die drohende Schließung der Ordination Dr. Eva Maria Fischer-Bischinger.
1: Ich lese dazu noch den Bericht von Gerald Oberansmeier aus Solins, dem Online-Medium der Solidarwerkstatt Kommunalgruppe Linz von Juni 2026. Auf den Seiten 28 und 29.
0: Das ist eine Diktatur. In Bad Ischl soll eine gut ausgelastete Kassenarztstelle nach dem Tod einer Ärztin nicht nachbesetzt werden, weil es die österreichische Gesundheitskasse ÖGK so will. Die ÖGK verweist dabei auf das Primärversorgungszentrum in Bad Ischl. Dieses ist jedoch am anderen Ende der Stadt. Die Kassenarztstelle im Ortsteil Kaltenbach erfüllt eine wichtige Versorgungsfunktion, gerade für ältere, nicht mehr so mobile Menschen. Dass es sehr wohl einen Bedarf gibt, davon zeugen auch die über 6.100 Unterschriften, die innerhalb eines Monats in Bad Ischl für den Erhalt der Kassenarztstelle gesammelt wurden. Am Freitag, 26. Juni, kamen eine Reihe von Bad Ischler Bürgerinnen und Bürger in die Zentrale der ÖGK nach Linz, um diese Unterschriften zu übergeben. Sie waren guten Mutes, dass sie die Funktionäre der ÖGK vom Erhalt der Kassenarztpraxis überzeugen könnten, während an vielen Orten Kassenärzte und Ärztinnen händeringend gesucht werden, war für diese Praxis ja bereits eine Nachfolgerin gefunden worden. 6.100 Unterschriften vom Tisch gewischt. Was folgte, sorgte für Empörung unter den aus Bad Ischl Angereisten. Der Bedarf an einer Kassenarztstelle wurde unter Verweis auf technokratische, nicht überprüfbare Kennzahlen schlicht in Abrede gestellt. Besonders tat sich die Vorsitzende der Dienstgeberkurie und Vorsitzende des Landesstellenausschusses der ÖGK Ursula Krepp hervor. In beispiellos arroganter Art wischte sie die mehr als 6.100 Unterschriften vom Tisch und verbat sich, offenbar irritiert über das große Interesse, jede Form der medialen Berichterstattung. Das ist eine Diktatur, entfährt es einem der Mitgereisten spontan, bestürzt über die Unfähigkeit der ÖGK-Führung, den Dialog mit den Versicherten auf Augenhöhe zu führen und auf den offensichtlichen medizinischen Bedarf in der Region Rücksicht zu nehmen. Schwarz-blaue Kassenreform zeigt Wirkung. Möglich geworden ist das nicht zuletzt durch die VBFB-Reform der Sozialversicherung. Hatten früher Arbeitnehmervertreterinnen und Vertreter in der Gebietskrankenkasse eine Mehrheit, so hat die schwarz-blaue Umfärbung Wirtschaftskammerfunktionäre an die Schalthebeln der Gesundheitskasse gespült, die sich nicht mehr der Mehrheit der Versicherten verantwortlich fühlen. Die schwarze Null ist ihnen wichtiger als die bestmögliche Gesundheitsversorgung. Die Zentralisierung der Gesundheitskasse hat zudem jedes Gespür für regionale Bedürfnisse unter einem bewusst engstirnigen technokratischen Vorgaben erstickt. Diese Politik führt zu einem immer stärkeren Vertrauensverlust, ist sich einer der aus Bad Ischl Angereisten sicher. Aufgeben wollen sie den Kampf nicht. Wenn wir in Linz nicht gehört werden, wenden wir uns an den Bundespräsidenten in Wien. Soweit den Bericht von Gerald Oberansmeier.
1: Diesen Bericht von Gerald Oberansmeier könnt ihr online nachlesen auf der Website solidarwerkstatt.at unter Region und kommunal.

0: Am Mittwoch, dem 8. Juli 2026, hatte ich noch ein Gespräch im Begegnungszentrum für aktive Gewaltlosigkeit mit Dr. Thomas Huema. Lieber Thomas, du warst am 26. in Linz dabei bei der Übergabe der Unterschriftenlisten. Kannst du uns ein bisschen erzählen, was da wirklich geschehen ist?
1: Ich kann das kurz zusammenfassen und erzählen. Die Voraussetzungen waren die, dass etwa 35 Badischler Bürger an diesem heißen Freitagnachmittag mit uns zusammen nach Linz gefahren sind, in erster Linie um diese über 6000 Unterschriften für die Erhaltung der Praxis Fischer zu übergeben. Als Voraussetzung oder vor dieser geplanten Übergabe hatten die Bürgermeisterin Frau Ines Schiele und ich einen Termin für ein Gespräch, für ein klärendes, bei Frau Krepp und Herrn Maringer. Das sind die beiden Vorsitzenden des Stellenausschusses der Oberösterreichischen Gesundheitskasse. Die Menschen, die mehr oder weniger darüber entscheiden, ob eine Stelle erhalten wird, weitergeht, geschlossen wird, eine neue Stelle geschaffen wird für Praktiker. Das Gespräch unter acht Augen war am Anfang scheinbar freundlich und neutral, nachdem die Frau Bürgermeisterin ihr Anliegen vorgebracht hat, dass die Praxis eben als Dr. Fischer, jetzt vertreten durch Frau Dr. Rubenbauer, für die ärztliche Versorgung in der Stadt, für die sie verantwortlich ist, sehr, sehr wichtig ist, dass das eine Praxis ist, die äußerst günstig gelegen ist im bevölkerungsreichsten Ortsteil von Bad Ischl, Kaltenbach, angenommen von vielen wenig mobilen Patienten, die die kurzen Wege schätzen, in einer vertrauenswürdigen Weise übernommen durch Frau Dr. Rubenbauer, dass man doch diese Praxis erhalten möge. Die Bürgermeisterin hat auch noch zugefügt, dass es keine Konkurrenz zu irgendeiner Primärversorgungseinheit sei, sondern dass es einfach eine gut funktionierende, gut eingeführte Praxis sei, die notwendig sei für die ärztliche Versorgung in Bad Ischl, insbesondere unter Berücksichtigung der Tatsache, dass wir ein Fremdenverkehrsort sind mit 450.000 Übernachtungen. Wir rechnen pro Jahr, wir rechnen, nachdem wir neue Hotels haben, uns entwickeln mit einer Steigerung dieser Zahl. Wir sind auch eine Stadtgemeinde mit etwa 1 Million Tagesgästen. Auch das ergibt einen sehr großen Bedarf und man möge die Bedarfsprüfung nochmals sich überlegen. Die Antwort schon auf diese Anfrage von Frau Ines Schiller war eine kaltschnäuzige, und zwar im Wesen so: Wir haben eine Bedarfserhebung gemacht nach unseren Regeln. Diese Bedarfserhebung hat ergeben, dass diese Praxis Bischinger Fischer nicht mehr gebraucht wird. Man hat nicht dazu gesagt, weil die inzwischen aus dem Boden gestampfte BVE noch große Kapazitäten hat, sondern einfach die Bedarfserhebung hat ergeben, diese Praxis wird nicht mehr gebraucht. Die Bürgermeisterin möge sich, das ist kaltschnäuzig und eigentlich zynisch gemeint gewesen und auch ausgesprochen worden, wobei kurz zu sagen ist, die Sprechweise und die Rücksichtnahme sprachlich von Herrn Maringer war einigermaßen erträglich, die von Frau Krepp war nicht erträglich, und man meinte, die Frau Bürgermeisterin solle eine Verkehrslinie einführen, die die Patienten dort hinaufbringen würde. Meine Stoßrichtung in diesem Gespräch war eine andere. Ich habe nicht gebeten, primär die Praxis zu erhalten, sondern ich habe gesagt, das Abwürgen dieser wunderbar funktionierenden und durch Frau Dr. Fischer auch mit ärztlicher Kompetenz und mit einer Herzenskompetenz eingeführten Praxis, das Abwürgen dieser Praxis nimmt so vielen Ischler und Salzkammergut-Leuten, Zehntausenden höchstwahrscheinlich, das Vertrauen in eine der wichtigen Säulen unserer Gesellschaft, nämlich die Gesundheitskasse Österreich. Denn der einfache Bürger sagt, da wird eine gut eingeführte Praxis abgewürgt, um eine im Augenblick nicht gut funktionierende Einheit zu stärken und so mehr oder weniger Patienten zwangs umzudirigieren. Auch auf diese Intention, die ich dort eingebracht habe, war die Antwort klar: Wir sind keine Politiker, wir sind die falschen Ansprechpartner, wir müssen uns nach den Regeln halten, nach den Gesetzen halten. Sollten wir diese Gesetze nicht einhalten, etwa zum Beispiel die Stelle weiterführen, die Stelle Eva Fischer, so würden wir außerhalb des Gesetzes stehen, weil die Bedarfserhebung keinen Bedarf ergeben hat. Die Bedarfserhebung wurde uns nicht schriftlich vorgelegt, man hat uns nicht gesagt, auf welcher Basis sie entstanden ist, das ist also intransparent. Und so hat das Gespräch eigentlich ohne Ergebnis geendet. Wir sind schon, sowohl die Frau Bürgermeisterin,

0: nicht vorgesehen, aber wir werden es Bindestrich gnadenhalber Bindestrich tun. Die Übergabe selbst ist dann vollkommen aus dem Ruder gelaufen. Erste Aktion der Frau Greb war, dass die Journalistin Kim Kartlitz von der Sendung am Schauplatz und ein privater, aber doch guter Fotograf des Hauses verwiesen worden sind, nachdem die gesagt haben, wir wollen nur Fotos machen, neutrale. Ist ihnen gedroht worden mit Anzeige, sie würden Hausfriedensbruch begehen. Dadurch ist die Stimmung sehr schlecht gewesen. Der Versuch einer Ischler Bürgerin, die den Fall gut kennt und die Unterschriften übergeben wollten, wurde mehr oder weniger abgewürgt, die Rede nicht angehört, kaltschnäuzig und in einer unglaublich unkultivierten Weise und in einer uns alle missachtenden Weise wurden dann einfach die 6000 Unterschriften, die Kopien von Herrn Maringer genommen und die beiden verließen ohne ein weiteres Wort den Raum. Einige Bürger urgierten zumindest einen Abschiedsgruß, auf Wiedersehen, auch das wurde uns nicht gewährt. Die Folge war, dass weitere 30 Bürger einen extremen Vertrauensverlust erlitten haben, dass die gesehen haben, so geht man mit uns um. Wir waren deprimiert und im ersten Augenblick ohne Rat. Aber gerade diese Vorgänge haben uns eigentlich dazu motiviert, die Sache weiter zu verfolgen und an höherer Stelle weiter für das Bestehen dieser wunderbaren, für Ischl so wichtigen Praxis zu kämpfen.
1: Thomas, ich danke dir sehr herzlich und ich bitte alle Hörer und Hörerinnen, die irgendeine Möglichkeit sehen, zu intervenieren, um diese Praxis zu erhalten, aktiv zu werden. Dankeschön. Super.

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1: Ich habe in einer E-Mail an Frau Krepp noch um ihre Stellungnahme gebeten zu dem Vorwurf, dass sie nicht bereit war, die Delegation, die die Unterschriftenliste am 26. Juni 2026 nach Linz zur ÖGK überbracht hatte, würdig zu empfangen und Auskunft darüber zu geben. Sollte dieses nicht stimmen, bat ich sie dringend, mich darüber aufzuklären, da ich sonst nur die Stimmen der Betroffenen in meiner Radiosendung bringen kann. Auch die Frage, wann und wo die Bedarfsanalyse gemacht wurde, wurde noch gar nicht beantwortet. Eine theoretische Bedarfsanalyse ohne Rücksicht auf die tatsächliche Altersstruktur und ohne Berücksichtigung auch von Tagestouristen in Bad Ischl geht an der Realität vorbei. Ich bekam heute eine Antwort der Stabstelle Presse ÖGK als Antwort auf mein Schreiben an Frau Krepp. Ich lese die Antwort wortwörtlich. Sehr geehrte Frau Reichel, vielen Dank für Ihre E-Mail an Frau LSA-Vorsitzende Krepp vom 7. Juli. Die Position der ÖGK zu diesem Thema wurde bereits mehrfach dargelegt und hat sich nicht geändert. Die Entscheidung, die ehemalige Kassenstelle derzeit nicht neu auszuschreiben,

schreiben, basiert auf der geltenden Versorgungsplanung. Nach der aktuellen Bedarfsanalyse ist die hausärztliche Versorgung in der Region Bad Ischl sichergestellt. Die Primärversorgungseinheit Bad Ischl sowie die bestehenden Vertragsärztinnen und Vertragsärzte gewährleisten die Versorgung der Patientinnen und Patienten. Die ÖGK beobachtet die Versorgungssituation laufend und wird bei veränderten Rahmenbedingungen entsprechend reagieren. Wir ersuchen um Verständnis, dass wir darüber hinaus keine weiteren Stellungnahmen abgeben. Freundliche Grüße, Ihr ÖGK-Presseteam. In dieses Schreiben wird überhaupt nicht auf meine offene Frage eingegangen. Ich hoffe, dass trotzdem in nächster Zeit die Kassenstelle wieder besetzt werden darf.

0: Auf Einladung der Frauen für Frieden Oberösterreich war ich am 13. Mai 2026 im Dialogforum in der Gießerei im Ried im Innkreis mit den Wilpfrauen der Frauenliga für Frieden und Freiheit, Rosa Loga und Brigitte Rath, zum Thema Frieden schaffen. Stop Funding War, Start Building Peace. Da dieses Thema auch heute noch aktuell ist, bringe ich den Vortrag von Rosa Loga.
1: Ich wollte mich zuerst herzlich bedanken bei der Judy vor allem und auch bei der Gießerei für die Einladung zu dieser Veranstaltung. Es ist mir eine große Ehre, hier zu sein. Ich lebe in Wien, wie die Judy schon gesagt hat, aber ich bin keine Wienerin, ich bin eine Kärntnerin. Ich komme aus einer Stadtbezirkshauptstadt, die ungefähr so groß ist wie Ried, aber zum Beispiel kein Gefängnis hat, ist mir halt auch voll der Unterschied. Ja, fühle mich sehr zu Hause in dieser Struktur sozusagen und bin eigentlich in Wien eine Gastarbeiterin, wie ich mich immer nenne. In Wien ist ja voll von Gastarbeitern und Gastarbeiterinnen, weil das sonst die Stadt gar nicht funktionieren könnte. Also nicht nur aus dem Ausland, sondern auch aus den Bundesländern arbeiten dort sehr viele Menschen, bekannterweise. Ja, und ich fahre immer gern auch in die Bundesländer und finde es immer ganz interessant, auch was da an Kulturinitiativen und an neuen Entwicklungen zu sehen ist und eben auch Projekte wie die Gießerei finde ich ganz, ganz toll. Ja, also die Brigitte hat ja schon die Geschichte von unserer Frauenfriedensorganisation erzählt ein bisschen. Und ich hoffe jetzt dann einmal so mitten rein in was wir jetzt so tun. Und nicht erstaunlich tun wir was Ähnliches, was unsere Vorfahrinnen und Vorfahren auch schon gemacht haben. Wir arbeiten, wir setzen uns ein gegen die Militarisierung. Move the Money heißt die Kampagne, die internationale Kampagne Move the Money from War to Peace. Also es geht ganz stark darum, dass wir jetzt aufzeigen, wieder mal, wir leben ja leider in einer Phase der enormen Militarisierung. Die Militärausgaben steigen und steigen. In allen Ländern eigentlich, und oder nicht in allen, aber vor allem auch halt in den reicheren Ländern, muss man sagen. Ne? Die bauen ihre Militärs aus. Und Österreich, obwohl wir ein neutraler Staat sind und keinem Militärbündnis angehören dürfen, aufgrund unserer Geschichte auch, auch hier wird eben aufgerüstet. Und es gibt, Sie haben vielleicht schon von SIPRI gehört, SIPRI ist ein Forschungsinstitut in Schweden, das alljährlich sehr viele Daten herausgibt über diese Entwicklung, über die Entwicklung der Militärausgaben der Militärs, ist das führende Forschungsinstitut, kann man sagen, auf diesem Gebiet. Und die geben eben jedes Jahr die Zahl heraus der weltweiten Militärausgaben und die sind eben 2025 wieder um 2,9% gestiegen gegenüber dem Vorjahr auf 2.887 Milliarden Dollar. Das kann man sich gar nicht vorstellen, wie viel Geld das ist. Und das ist ein Trend, der anhält jetzt schon das 11. Jahr in Folge. Und die Länder mit den höchsten Militärausgaben sind, nicht verwunderlich, die USA, China, Russland und dann folgt schon Deutschland in dieser Runde. Auch in Österreich ist der Investitionskurs in das Bundesheer trotz angespannter Budgetlage gestiegen. Das habt ihr sicher auch schon mitbekommen. Also 2025 zum Beispiel um 8,6%, heuer um 8,4% auf insgesamt jetzt 4 Milliarden. Also in allen anderen Ressorts wird ja gespart, auf Teufel komm raus sozusagen. Nur in dem Bereich ist es quasi, wird nicht einmal diskutiert, ob man diesen Anstieg, ob man das jetzt wirklich braucht. Angesichts der Lage, dieses Budgetloch, der Einsparungen, ist es wirklich notwendig, dass wir hier sozusagen investieren. Das wird gar nicht diskutiert politisch, es ist auch, die Erhöhungen sind ja auch gesellschaftlich gar nicht diskutiert worden. Deswegen haben wir zum Beispiel dieses Dialogforum, weil wir wollen eben, dass es eine gesellschaftliche Auseinandersetzung gibt und ein bisschen dazu beitragen, ob denn das der richtige Weg ist, diese Aufrüstung. In die Alternativen zur militärischen Sicherheit, in diplomatische, zivile, zivilgesellschaftliche, soziale und ökonomische Maßnahmen zur Friedenssicherung wird hingegen fast nichts investiert. Also das ist ganz eklatant. Österreich hat keine Stellen für Diplomatie mehr geschaffen, um zum Beispiel zu versuchen, diesen Krieg zu beenden mitten in Europa, um hier eine ernstzunehmende Verhandlungsprozess aufzubauen. Das geht ja nicht so von heute auf morgen und das ist auch nicht einfach, das braucht oft Jahre, aber das ist gar nicht versucht worden und wir hätten auch gar nicht die Ressourcen in der Diplomatie dafür, aber der militärische Weg wird eben ausgebaut. Ja, und warum, also Sie kennen das auch alle, warum wird das ausgebaut? Also zuerst wollte ich noch mal ein paar Bilder zeigen zu dem Ausbau. Also zum Beispiel hat das Militär hat so viel Geld, dass es sich sehr teure PR-Agenturen leisten kann. Also das ist eine Straßenbahn in Innsbruck, die Bundesheer, für das Bundesheer wirbt. Die Frau Tanner, sehr stolz. Solche Beispiele gibt es inzwischen Dutzende oder Hunderte, also wo sie eben diese, wo das Heer sich präsentiert. Das Heer braucht natürlich nicht nur Geräte, sondern auch Soldaten, sogar Soldatinnen werden jetzt gesucht. Damit man Krieg führen kann, reicht das Gerät allein nicht aus. Selbst die Drohnen sind nicht genug, man braucht auch die Menschen und da wird auch ganz offensiv vorgegangen. Es wird mit solchen tollen Bildern, die so inszeniert sind, das ist alles von der Webseite des Bundesheers, eine Frau in der Mund ist in einer tollen Ausrüstung, die da... Ja, also weiß man nicht genau, was sie macht.
2: Sie kämpft gegen
1: sie
2: das
1: kämpft
2: Böse.
1: Sie kämpft gegen das Böse, genau, das ist ein guter. Und dann natürlich immer auch diese Gleichstellung zu zeigen, also sozusagen die Frauen, Männer gleichberechtigt und es ist sozusagen ein Zeichen der Emanzipation, wenn Frauen sich auch ins Heer begeben. Also freiwillig ist es ja möglich in Österreich, dass die Frauen Militärdienst machen. Also wir sind natürlich sehr kritisch. Nicht nur wollen wir, dass die Frauen nicht in Militärdienst gehen, sondern stellen wir überhaupt in Frage, ob Menschen eben ins Militär oder ob, warum das Militär so wichtig ist und warum der militärische Weg so wichtig ist. Warum wir glauben im 21. Jahrhundert, dass wir Konflikte mit Waffen, mit Zerstörung lösen können, was nicht der Fall ist. Also wir stehen sehr kritisch insgesamt diesem militärischen Weg gegenüber natürlich als Friedensorganisation. Warum ist es so erfolgreich? Es wurde uns eingeredet, wir müssen uns aufrüsten, weil wir sonst überfallen werden, also vor allem von Russland, von Putin und deswegen sozusagen gibt es keine andere Lösung, aber heißt das eigentlich, dass wir wirklich sicherer sind mit dieser ganzen Aufrüstung? Nein, es gibt hier eben also diese Studien, dass die erhöhten Militärausgaben nicht zu mehr Frieden und Stabilität geführt haben, dass im Gegenteil, sie verschärfen häufig geopolitische Spannungen, befeuern Konflikte und erhöhen das Konfliktrisiko. Und also gleichzeitig mit den Militärausgaben sind auch die Zahl der bewaffneten Konflikte und Kriege gestiegen. Also es stimmt gar nicht, was uns erzählt wird, dass wir mit dieser Aufrüstung den Frieden sichern, sondern im Gegenteil, wir befeuern eigentlich damit die bewaffneten Konflikte. Ja, das, wenn man das vergleicht zum Beispiel mit anderen Ausgaben, also die Bildungsausgaben zum Beispiel sind gesunken, was natürlich auch eine große Katastrophe ist, weil hier ganz also wichtige Entwicklungsschritte nicht gemacht werden, international, weil die Armutsbekämpfung nicht gelingt, weil es im Bereich Gesundheit, Pflege und so weiter große Probleme gibt und vor allem auch im Umweltschutzbereich. Also der ist jetzt völlig ins Hintertreffen geraten eigentlich. Die Maßnahmen für den Klimaschutz werden kaum mehr diskutiert. Es ist sozusagen die Konzentration auf diesen militärischen Weg ist enorm stark geworden. Und ich möchte Ihnen da jetzt dann noch zwei Beispiele zeigen und dann können wir schon in die Diskussion gehen. Das eine ist das wollte ich noch sagen, genau. Also wir fordern eben, das ist unsere berühmte Forderung, 500 Millionen für Friedensarbeit und ein Friedensministerium. Warum 500 Millionen? Also das kommt daher, dass im Jahr 23 Österreich für die Erneuerung der Panzerflotte, für die Modernisierung der Panzerflotte 540 Millionen Euro ausgegeben hat. Und wir haben uns gedacht, dass zumindest so viel uns ja auch der Frieden wert sein sollte. Deswegen sind wir diese 500 Millionen, die haben wir natürlich noch nicht gekriegt, aber die Forderung bleibt bestehen. Es braucht einfach für die Friedensarbeit auch Mittel. Wir wissen, dass wir mit leeren Händen und ohne diese ganze Werbemaschinerie, die das Bundesheer jetzt hat, gar nicht wirklich der Frieden eine Chance hat, auch ins Zentrum gestellt zu werden. Es wird jetzt auch geben eine Petition für Friedensförderung gegen Aufrüstung in Österreich und die Judith wird das sicher auch bekannt machen in Oberösterreich, dass man diese Petition unterschreibt. Es sind ja gerade Budgetverhandlungen, wie Sie sicher wissen, wo wir das Thema noch einmal groß aufbringen wollen und also das in Frage stellen wollen, ob wirklich dass der richtige Weg ist, hier so viel zu investieren in dieses Kriegsgerät. Es ist natürlich wahnsinnig teuer, dieses Kriegsgerät, das wissen Sie auch. Ja, so ein Fighterjet zum Beispiel kostet 100 Millionen Euro ungefähr. In der Anschaffung kostet dann auch wahnsinnig viel im Erhalt und in jede Flugstunde kostet zigtausend Euro und außerdem verbrauchen die auch unglaublich viel Sprit, ja, also das kann man sich gar nicht vorstellen und sind ein großer Umweltverschmutzer, wie Krieg überhaupt einer der größten Umweltverschmutzer ist und eben sehr viele Schäden hier aus, auch für die Umwelt natürlich entstehen, auch durch die Zerstörung. Also die zwei Beispiele, das ist ein Teil unserer Kampagne, auch mit diesen 50-Euro-Scheine, die haben wir auch da, können Sie verschenken, wo es auch eben darum geht, dass man die nicht investieren soll in Krieg, in militärische Aufrüstung. Das ist auch ein Problem jetzt, weil natürlich die Rüstungsindustrie große Profite abwirft. Und die Menschen dort investieren. Für einige Zeit war das ja, hat man es geschafft, eigentlich so eine Kampagne zu führen, dass man keine Rüstungsprodukte, keine Banken, keine Anleihen oder keine Aktien von Rüstungsindustrien kauft. Aber jetzt ist der Trend wieder in eine andere Richtung gegangen, leider. Und die Menschen finden nichts dabei, leider viele, auch diese Profite zu machen mit den mit den Profiten der Rüstungsindustrie. Ja, die zwei Sachen wollte ich Ihnen noch zeigen. Also das eine, woran wir jetzt arbeiten, das ist die atomare Abrüstung. Sie wissen vielleicht, es gibt einen Atomwaffenverbreitungsverbotsvertrag. Den gibt es schon seit den 70er Jahren, es sind 190 Staaten da Mitglieder und eigentlich steht in diesem Vertrag, dass die atomwaffenbesitzenden Staaten, dass die abrüsten, dass die ihr Arsenal zurückfahren und dass es auch keine Verbreitung von Atomwaffen geben darf. Leider hat sich das auch sehr gewandelt mit diesen Konflikten und Kriegen, die wir jetzt haben. Es sind eigentlich die Atomwaffen zu einem quasi Muss geworden. Also so diese Frage, wer keine Atomwaffen hat oder wer nicht unter dem atomaren Schutzschirm ist, ist schwach. Also in der EU wird tatsächlich diskutiert, ob wir Atomwaffen brauchen oder wir uns die anschaffen oder woher wir die kriegen können. Und es wird überhaupt ignoriert, dass das eigentlich verboten ist, Atomwaffen zu verbreiten. Und man tut so, wie wenn man die einfach kaufen könnte und herstellen könnte. Also auch hier große Rückschritte, leider, weil Sie wissen, dass die Atomwaffen zu den schlimmsten Waffen gehören, die die Menschheit erzeugt hat. es sind eigentlich Massenvernichtungsmittel, sondern keine Waffen. Und sie haben Folgen, die halt verheerend sind. Und wir haben so viele Atomwaffen, vor allem die USA und Russland, dass man die Welt sich zerstören könnte mit diesen Waffen. Und deswegen ist es ein wichtiges Ziel für WILF auch, die atomare Abrüstung zu unterstützen. Wir haben hier auch Spezialistinnen, die sich sehr gut auskennen. Die sitzen jetzt gerade in New York. Das dauert 3 Wochen. Das ist die Review-Konferenz zu diesem Atomwaffensperrvertrag. Dann gibt es noch einen Atomwaffenverbotsvertrag. Das wissen Sie vielleicht auch. Es sind eigentlich Atomwaffen jetzt insgesamt verboten. Und Österreich hat diesen Vertrag auch ratifiziert, aber viele andere Länder in Europa zum Beispiel nicht. Die ganzen NATO-Staaten haben das nicht ratifiziert. Und die Atomwaffen bleiben weiter eine große Bedrohung für die Menschheit. Ja, das letzte Beispiel, das sind die Atomwaffen, ist die Umweltfrage eben. Es ist gerade ein Bericht herausgekommen von WILF, also wo aufgezeigt wird, dass wir hier einen neuen Weg gehen müssen, dass es einen Vertrag auch braucht, dass die Klimakrise eben in den Griff zu bekommen, und die Reduzierung der Militärausgaben ist dabei ein sehr wichtiger Teil, um eben diese fossilen Brennstoffe zu verbieten und langsam eben auszuschleichen, sozusagen, dass keine fossilen Brennstoffe mehr verwendet werden, dass das auch wichtig wäre für den Frieden und für die Zukunft. Und dazu braucht es aber eben einen Paradigmenwechsel betreffend der staatlichen Ausgaben. Und wir können das eben nur bewältigen, die Klimakrise, wenn wir realisieren, dass eben Bomben, Gewehre, Streubomben oder Landminen die Gefahr von Tsunamis, Hurricanes, Springfluten, gefährlichen Viren oder Wasserknappheit nicht bannen können. Also diese Realisierung, dass dieser Weg uns nicht hilft, unsere Klimaprobleme zu lösen, und dass wir umdenken müssen, dass wir dieses Geld, das wir in die Militarisierung stecken, in den Klimaschutz stecken müssen. Und da gibt es eine Bewegung von jungen Leuten hauptsächlich, die sagen, es braucht dazu eben einen Vertrag, weil wir stehen eben an diesem Kipppunkt. Wir haben die höchste Zahl von bewaffneten Konflikten, die Erderwärmung stärkt stärker als vorhergesagt, die Militarisierung trägt direkt zur Verschärfung der Klimakrise bei, und die Klimakrise führt zum Anstieg von Konflikten und humanitären Katastrophen. Und dieser Zusammenhang wird aber von der Politik weitgehend ignoriert, und Sicherheit wird ausschließlich militärisch definiert, aber dort liegt eben nicht die Lösung. Deswegen ist die Idee dieser jungen Bewegung, dass man einen Vertrag für den Ausstieg aus den fossilen Brennstoffen erreicht auf der UNO-Ebene, also ein rechtlich verbindendes Argument. Es ist natürlich ein großes Ziel, weil im Moment geht es ja in eine andere Richtung. Ja, es wird ja der Krieg um Öl und Gas geführt. Und dass man jetzt einmal im ersten Schritt 10% dieser Militärausgaben in einen Fonds fließen lässt, dass eben der Übergang in der Energieversorgung weg von den fossilen Brennstoffen geschafft wird, dass auch die Menschen, die da in diesen Industrien tätig sind und die eben die Schwächsten sind, hier aufgefangen werden. Also es ist so ein Modell, das Sie vorschlagen, dass man hier gleichzeitig die Militärausgaben senkt und eben einen Weg aus den fossilen Brennstoffen findet. Ja, diese 2 Beispiele wollte ich Ihnen bringen von der atomaren Abrüstung und von dem Klimaschutz, von den vielen Dingen, die wir in WILF versuchen zu machen. Und jetzt bin ich gespannt auf unsere Diskussion.
0: Soweit den Vortrag von Lothar Logar, Vorstandsvorsitzende von WILF Austria. Frauenliga für Frieden und Freiheit. Mehr Informationen über die Arbeit von Women's International League for Peace and Freedom, WILF Austria Frauenliga für Frieden und Freiheit, findet ihr auf der Website wilf.at.
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0: Maria Reichel verabschiedet sich für heute. Und ich freue mich, wenn ihr nächstes Mal auch wieder dabei seid.
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0: 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Die Wiederholung am darauffolgenden Freitag um 10 Uhr.
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0: wer immer was zu Musik zu sagen hat, darf gern bei uns das sagen. Und es wird halt vielleicht ein bisschen technisch.
1: Ja,
0: für die, die nicht so technikaffin sind, können jetzt ein bisschen näher rücken, weil dann werden sie mit dem konfrontiert, was interessant ist, obwohl es für sie momentan oder bislang nicht so interessant war. Oder vielleicht wird es einfach nur musikalisch. Wir werden also uns durchplaudern und freuen uns schon.
1: Und du hast auch Musik mitgebracht, natürlich, klar. Gast bestimmt immer das Musikprogramm. Die Aufgabe war, bring alles, was dich begeistert, was dich inspiriert, was du vielleicht auch selber gespielt hast, was du selber produziert hast, whatever. Also die Spanne ist groß. Womit dürfen wir anfangen? Machen wir gleich mal ein Entree.
2: So, das Erste, was ich mitgebracht habe, ist schon eine sehr alte Aufnahme aus dem Jahr 1962 von Count Basie. Es sind in den legendären Van Gelder Studios aufgenommen worden, die dafür für eine optimale, wunderbare Akustik sich auszeichnen, mit sehr trockenem Aufnahmeraum und mit einem sehr warmen, man würde heute sagen analogen Klang. Und ich bin ja auch immer auf der Suche nach natürlicher Aufnahme zum Abspielen zu Hause. Und das Erlebnis für mich bei dieser Aufnahme ist ab der Minute 1,40, wo der Saxophonist in das Geschehen eintritt. Und wenn man jetzt eine gut klingende Anlage hat, dann glaubt man, dass
1: weiß man, wo er steht.
2: Dann weiß man, er steht jetzt links 3 Meter hinter der Box.
0: Und wenn man kennt ihm eine Papierkugel in den Trichter schmeißen.
2: Genau. Und wenn man die Augen zumacht, glaubt man, man steht mitten im Proberaum.
0: Wunderbar.

0: Ja, das ist immer wieder schön. Diese audiophilen Sachen begeistern nach wie vor. Also mich holen sie immer hinter jedem Tresen hervor, weil das ist, weniger ist mehr und wie viel das sein kann, da ist ganz gut gehört. Also ich hoffe, dass auch das geneigte Hörerle die Möglichkeit hat, das irgendwie auf einer guten Abhöre zu hören und nicht am Handy abspürt, um Gottes Willen.
1: Ja. Ein No-Go. Nee, das, ein Vorteil, der irgendwie mit eingebacken ist, ist ja, dass den Aufwand, um Musik wirklich gut zu produzieren, treibt man nur bei wirklich guter Musik. Das ist wie also ein aufwendiger Kunstdruckband wird auch nicht über Selfies von irgendwelchen Vollbeuteln gemacht. Das heißt, also wenn du so ein Buch in die Hand nimmst, wo du spürst, das ist was, weißt du, das, was drin ist, ist dann auch wert. Also da hat sich jemand die Mühe gemacht, etwas Gutes gut herzustellen. Und bei audiophilen Musikproduktionen ist es auch so, wann wer den Aufwand treibt, dass er etwas wirklich, wirklich fein klingen lässt, dann ist es halt in den allermeisten Fällen nicht irgendwas, sondern schon was, was wert ist.
0: Und man beachte, was die Jahreszahl habe ich jetzt nochmal verschwitzt, das war
2: 1962
0: in der Qualität.
1: Also Aber wir haben beim Vorbesprechen die Imma Sumac gehört, die auch, also ich habe Platten von ihr, ist eine Kanadierin, die aber irgendwie auf Inka-Prinzessin gearbeitet hat, in die 50er Jahre, muss man annehmen.
0: Also sagen wir noch in der Schellack-Ära eigentlich noch, ne?
1: Mehr oder weniger, und das ist auch also klanglich unpackbar, wenn man das heute auflegt, denkt man sich, das
0: geht. Ist,
1: ja, mit großem Aufwand im sehr wichtigen Studio, also aber voriges Jahr produziert worden. Und ja, gut, also unser Gast muss jetzt auch was sagen.
2: Ich hätte prinzipiell als nächstes Lied mitgebracht vom Jeff Hamilton, ein amerikanischer Schlagzeuger, Jazz-Schlagzeuger, der dafür bekannt ist, dass er einfach sehr, sehr swingt. Auch nicht nur jetzt ein Schlagzeug spielt, sondern in sein Spiel auch Melodie reinbringt.
0: Oh, das klingt jetzt interessant. Warum kennen wir den nicht?
2: Sowas. Ja. Und beim nächsten Stück wird man merken, dass sehr viel Informationen und da werden sehr viele Noten gespielt, aber jeder Musiker Platz für den Mitmusiker gibt.
1: Ja.
2: Und interessanterweise ist das bei den Mons Records in Deutschland aufgenommen worden. Aha. Ein Plattenlabel, das sich speziell auf gute Jazzmusik und Klassik spezialisiert hat.
0: Gibt es die noch? Oder
2: weiß ich nicht. Das muss ich sagen, das weiß ich nicht. Das ist 1996 aufgenommen worden, also das ist noch nicht so lange
0: alt. Na, ich bin jetzt gespannt, weil es sehr oft bei Virtuosen, gerade bei virtuosen Schlagzeugern so ist, dass außer Schlagzeug da überhaupt nichts mehr am Platz hat. Jetzt bin ich sehr gespitzt.
2: Es ist seine Spielart sehr kräftig und er bringt durch diese Rolls, also diese Trommelwirbel, immer da Akzente rein.
0: Und muss man gehört haben.
2: Das muss man einfach gehört haben.
0: Das tun wir jetzt.
1: Ja.

0: Das erinnert mich an, ich war ja eine Zeit lang sehr HIFI besessen, ja schon, also interessiert. Und da geht man dann immer wieder in die Geschäften, also die
1: Plattenkläder,
0: Anlagen, feilbieten und hurcht sie durch. Und so Musik haben die gern gespielt, so wirklich, wirklich gute Aufnahmen, wo dann, wenn du die Augen zumachst, glaubst, vor dir sitzt der Zeiger. Und ja, also habe ich jetzt sehr erinnert
1: daran. Wo zwischen laut und leise noch wirklich ganze Gebirge gepasst. Das ist ja absolut zur Seltenheit geworden und quält das Gehör täglich. Wie schön war das doch.
2: Ja, früher war alles besser.
0: Wir haben nichts gehabt. Wo sitzt?
1: Na, wirklich feines.
0: Ja, feine Musik. Also,
1: ich fühle mich ja fast ein bisschen zurückversetzt. Walter Richard Langer, niemand geringerer als.
0: Ja.
1: Der auch schuld ist, dass diese Sendung gibt. Also eigentlich war das damals das, machen wir sowas, was der Walter Richard Langer, und war doch ja.
0: Die
1: knappe Antwort war, ja, machen wir, und das war 2002. Jetzt haben wir 2026 und sonst wird nicht fad, das weiter zu betreiben.
0: Ja, also die...
1: Kehrt gemacht
0: muss ja, sein. Freude daran, gute Musik zu präsentieren, die man sonst kaum wo hört. Und ja, da sind wir auch sehr froh und sehr dankbar, dass wir wieder Gäste finden, die uns dann Musik präsentieren, die wir aber auch noch nicht gehört haben,
1: muss ich ehrlich sagen. Man hat überall schon was gehört. Es kommen ständig neue Sachen.
0: Ja.
1: Ich denke, wow, super, Leiwand, dann schreiben wir dann oft auf. Und ich habe so viel schon dazu gewonnen, was die Gäste da mitbringen. Also auch hier dieses Plattenlabel übrigens zwischendurch nachgeschaut, weil meine Frage war, gibt es die noch? Mons Records gibt es noch und die machen jede Menge wahrscheinlich sehr tolle Produktionen. Es zahlt sich aus, das einmal durchzuhören. Also monsrecords.de. Ich glaube, da werde ich jetzt einmal demnächst ein bisschen durchkämmen und schauen, was es da gibt.
3: Und wie man gehört hat, ging das alles noch sehr natürlich.
0: Ja,
3: weil
0: sehr amtlich.
3: Es hat eine Zeit gegeben, da sind diese alten Aufnahmen neu gemastert worden. Was hat man
1: nicht
3: gemacht?
1: Nicht immer gut.
3: Genau, nicht immer gut. Sehr viele haben einfach nur die Höhen und Bässe aufgedreht.
1: Und noch lauter gemacht.
3: Ne? Genau. Und dadurch verliert es an Dynamik, an Natürlichkeit. Ja. Es geht einfach Emotion verloren.
0: Ja.
3: Die können das auch in der heutigen Zeit noch einfangen.
0: Können wir, also wir nicht, also ich nicht, aber könnt ihr als Tontechniker erklären, was Mastern ist? Weil es erscheint irgendeine alte Musik, neu remastert, und man denkt sich, jö, und dann was? Nämlich, was heißt Mastern? Was passiert da? Wäre vielleicht ganz interessant, wenn wir schon über Technik reden. Also
1: ich sage zumindest, es sind nur verschiedene Voraussetzungen, ich gebe das dann gerne. Mastern und Remastern würde ich jetzt sagen, das sind zwei Paar Schuhe.
0: Ja, was ist denn mein Mastern?
1: Würdest du mir recht geben und dann ich gebe den Ball weiter an den Karl.
3: Ja. Also bei Remastern versucht man, alte Aufnahmen auf die derzeitigen Levels anzupassen.
1: Entrauschen und
3: entweder entrauschen oder man setzt Höhen dazu oder man nimmt einfach dann Bässe und schiebt sie hinein. Und ich habe genau bei dem ersten Stück, bei Count Basie, so eine remasterte Aufnahme. Habe ich mir gekauft, voller Freude. Juhu.
0: Und?
1: Enttäuschung ließ nicht
0: auf sich
1: warten.
3: Nein, es war es einfach nicht. Man hat nichts anderes gemacht, einfach wie gesagt, Höhen angehoben und Bässe angehoben. Dadurch hat es doch an Natürlichkeit eingebüßt.
0: Und was und
3: ist es? Es muss nicht immer alles hoch, also wirklich hochgezüchtet von den Höhen sein. Interessiert ja unserem Gehör gar nicht. 20 Kilohertz interessiert unserem Gehör nicht.
1: Auch die Bänder damals, die hatten ja eine Kurve nach unten, die meistens so ob 14.000, 15.000 ist es dann bergab gegangen. Da war nicht alles gleich laut, so wie im digitalen
3: Umfeld. Ja. Ne? Weil Musik ist ja nicht nur eine Aneinanderreihung von Tönen. Natürlich gehört das dazu. Aber Musik ist in erster Linie, das erinnert mich an das Breiner Konservatorium, an den Herrn Professor Haider, der einer der ersten Vorlesungen gesagt hat, Musik ist nicht nur, dass ich innerhalb kürzester Zeit möglichst viele Noten spiele, das ist Handwerk, sondern auf den Level, weil es wird immer jemanden geben, der irgendwas besser kann. Ja. Also es wird nie den Besten oder von dem bin ich schon seit langem weggegangen, sondern einfach gute Musik. Auf den Level, den man hat, einfach gut von Herzen Musik machen.
0: Ja, ja, also das, Musik ist keine Musik. Folge von Tönen, sondern ein Verhältnis von Tönen zueinander.
3: Ich kenne etliche Aufnahmen, die wollte man einfach perfekt machen, hat alles auf Einzelspuren, Chöre auf Einzelspuren, Blasinstrumente auf Einzelspuren, jeder einzeln eingespielt. Mhm. Wenn man sich das Mastering dann anhört, einfach nur mehr eine blattgedrückte Wand, wo ohne Emotion Musik
0: alles macht. Da ist, man weiß nicht warum.
3: Und spätestens nach einer Minute sagt man, interessiert mich nicht drei Jahre. Und dann gibt es Aufnahmen, da ist wirklich nur ein Mikro. Ich erinnere mich, ich habe einen Studio-Report gelesen. Ich weiß jetzt leider nicht mehr, welcher Techniker das war, Michael Jackson. Wo er gefragt wurde, wann jetzt irgendein Chor im Hintergrund läuft, ob da wirklich jede Spur einzeln, also jeder Sänger, Sängerin einzeln aufgenommen wird. Und der hat gesagt, nein, der Chor stellt sich im Halbkreis auf, in der Mitte kommt ein Mikrofon hin, singen.
1: Nein, im Idealfall beim Bruce Vedian. Einmal singen ziemlich nah ans Mikro, also Kugelcharakteristik, ein zweites Mal 2 Meter entfernt und ein drittes Mal 4 Meter entfernt. Ja. Und das Ganze macht dann einen mächtigen Plattenchor. Aber alle zugleich gesungen natürlich immer.
3: Aber diese Groove dann. Die Emotion kann ich nur im Gefüge erreichen.
1: Ja. Bläsersätze, detto.
0: Ja.
3: Es klingt so steril, wenn ich das alles einzeln rekorde und aufnehme.
1: War ja auch Thema in einer der letzten Sendungen, wer aufgepasst hat, der Mario Berger, wie er erzählt hat, wie das aufgenommen wurde, die Recycled, die Fendrich-Platte, die sie im Wohnzimmer aufgenommen hat, auf Mallorca, mit einem Stereo-Ding. Und haben die Leute so gesetzt, dass die Verhältnisse passen. Das ist, das ist transportiert unheimlich viel. Ja. Ohne viel Papi-Papo.
0: Ja. Und was ist Mastern? Weil es wird einmal aufgenommen und dann wird gemischt und dann wird gemastert. Und was nach dem Mischen fehlt noch, damit man mastern muss? Also nur für den interessierten Zuhörer und die Zuhörerin und das Zuhörere.
3: Das Zuhörerle, ja. Also ich würde das so sehen, dass die letzte Fassung, die ja schon mal sehr gut sein muss, die sollte ja schon gut sein, trotzdem noch. Es gibt eigene Masterings für MP3. MP3 ist ja also vom Prinzip eine Reduktion von Informationen. Ja. Und wenn ich die einfach wegnehme, klingt es dann sehr wohl anders. Und da gibt es dann eigene Masterings, die genau auf MP3 hingetrimmt sind. Eigene Masterings für CDs. CDs gibt es ja heute fast nicht mehr. Eigene Masterings dann für LPs.
1: Wieder jetzt.
3: Ja, das habe ich mir die wieder kommen.
1: Weißt du, einige Produktionen auf LP.
3: Und da wird das halt auf diesen Level ganz genau angepasst. Und auch
0: frequenzmäßig oder?
3: Erstens einmal lautstärkenmäßig und dann frequenzmäßig auch noch korrigiert. Dass das, manche übertreiben es und machen wirklich eine völlig plattgedrückte Mastering-Ebene. Man sagt, das hat dann überhaupt kein Gefühl mehr. Es kommt natürlich darauf an, was möchte ich erreichen? Möchte ich heute in einer Diskothek möglichst laute Musik, die gleichmäßig nur dahin brüllt? Dann hat das Sinn.
0: Ja, macht man einen Ziegel.
3: Und macht man richtig einen Ziegel und die Sache ist aber... Ja,
0: alles gleich laut,
3: alles aber gleich laut. Laut. Genau. Ja. Über gut klingende Anlagen ist sowas eine reine Katastrophe. Weil die Musik ja auch aus Dynamik besteht.
1: Aus Atmen.
3: Und wenn ich nur mit zusammen komprimiere, wie fallweise im Radio, dann habe ich das Problem, dass einfach Nuancen, Emotionen einfach verloren gehen.
0: Ja.
3: Und das ist trotzdem die Kunst eines Master-Ingenieurs, das alles zu berücksichtigen.
1: Die Luftigkeit noch drinnen bleibt, vielleicht sogar noch mehr Air hineinkriegt und das trotzdem nur mal Spur lauter macht, das ist ja schon meistens erforderlich, dass du irgendwelche Spitzen cuttest, die da extrem ausfahren. Es ist, was noch dazu kommt, nicht nur, dass es flach wird, es überanstrengt das Gehör. Also wenn man

0: entschieden zwischen laut und leise, Unterschiede herauszukrätseln und ist also mehr Gestalter als Rezipient von Musik und das kann man vorstellen, ermüdet.
1: Also kann man es vielleicht vergleichen mit einer Malerei, da ist es gerade in seiner blauen oder grünen Phase. Mhm. Dem noch nicht genug, er malt jetzt nur mehr hellblau oder nur dunkelblau und es ist dann irgendwann, es ist fad.
0: Ja.
1: Es ist langweilig.
0: So, nach dieser kleinen technischen Turbulenz, was hören wir?
2: Na, ich hätte jetzt ein Stück von Oscar Peterson vorbereitet, weil der Hintergrund, es hat sich eine Zeit lang ein Gerücht über Oscar Peterson festgesetzt, das allerdings meines Erachtens und auch nicht nur meines Erachtens, sondern dass an dem Gerücht absolut nichts wahr sein kann. Denn Oscar Peterson hatte 1993 einen Schlaganfall auf der Bühne gehabt im New Yorker Blue Note Club und konnte dann 2 Jahre, er hat sich mühselig wieder hinaufgekämpft, hat 2 Jahre nicht spielen können, aber trotzdem die linke Körperhälfte und die linke Hand waren nicht mehr so wirklich einsatzfähig. Das heißt, bei einem Pianisten die linke Hand, also sämtliche Begleitung im Bass ist weggefallen.
1: Extrem flüssig im Spiel, wie kaum ein anderer. Also den zuzuhören macht wirklich immer wieder Spaß.
2: Und da hat sich dann irgendwann ein Gerücht aufgetan, dass Oscar Peterson vorher nicht mit einem Gitarristen spielen wollte und erst weil ihm nichts anderes übergeblieben ist, weil Rhythmushand weggeblieben ist, musste er dann einen Gitarristen einsetzen. Kann nicht ganz sein, weil, wie gesagt, der Schlaganfall war 1993 und er hat ja an und für sich schon mit Herb Ellis in den 1950er Jahren gespielt, mit Joe Pass später dann in den 70er Jahren. Und da gibt es einfach wunderbare Aufnahmen und ich habe ein Stück mitgebracht, wo der Joe Pass Gitarre spielt. Und das ist irgendwann, das weiß ich jetzt nicht genau, in den 70er Jahren entstanden.
1: Wir können das noch erreichen, ja.

0: Ja, auch ein Genuss.
1: Was mir besonders gefällt, ist der Ton, den der Bassist hat. Das ist so fett und durchsichtig. Also der fett und schlank klingt jetzt sehr oxymoronisch, aber es ist was da und es ist aber sehr definiert.
0: Ja.
1: Also gefällt mir. Also nicht von allem anderen abgesehen, was natürlich also bewundernswert ist in der Aufnahme.
2: Ja, Bassist war da zumal Dave Young bei dieser Aufnahme und Bass ist ja auch ein Instrument, das mit Fingern gespielt wird.
1: Ja.
2: Das heißt, bei einem Keyboard, wenn ich drauf drücke, dann klingt der Ton so, wie er ist.
1: Ja.
2: Bei Instrumenten, die wirklich von Händen gespielt werden, Gitarre, Bass jetzt,
1: ja,
2: erzeugt sehr viel der Anschlag, der Druck, wie greife ich, wie zupfe ich das Instrument an, dadurch entsteht der Ton.
1: Ja, ja, ja.
2: Da gibt es Riesenunterschiede.
0: Gut, ja, ja, beim Klavier ja natürlich auch.
2: Also ja, natürlich.
0: Ja. Man hört jetzt schon
1: was. Anschlag, es gibt ein also uralt, sehr tatsächlich ein Buch über den künstlerischen Anschlag am Klavier, wo man sich denkt, das, ja, erst kommt, du drückst auf die Taste und da haben wir schon jetzt drauf, wo es sei. Aber es ist ein Unterschied, ob eben der Art Tatum spielt oder der Lang Lang. Und es ist immer ja Klavier und es klingt anders. Und wenn ich einen meiner Bässe von wem anderen spielen lasse, denke ich mir,
2: klingt auch anders.
1: Das ist mein Instrument, es klingt anders. Und es ist lustig, es gibt nämlich ein sehr dickes PDF, also wie dick kann ein PDF sein, aber ein tausendseitiges PDF von einem gewissen Herrn Zollner, glaube ich heißt er, der ist Physiker, über die Physik der E-Gitarre. Und das ist ja auch ganz interessant, weil der hat Gitarristen gefragt, was den Klang von einer Gitarre ausmacht, weil es gibt diese Zeitschriften für Gitarristen und Bassisten, wo dann in einem Heftel steht, diese Gitarre klingt besonders spitz und prägnant, weil Esche, der Hals oder der Korpus ist aus Esche und ein Heftel weiter steht in irgendeiner anderen Ausgabe, dass das besonders fett und massiv klingt, weil Esche verbaut worden ist im Korpus. Und ich, was ist los? Und die Gitarristen auf die Frage, was macht den Klang von einer Gitarre, sind die Finger. Alle.
0: Letztlich.
1: Also auf einer Krucken wirst du nicht wirklich leibend klingen, aber dieselbe Gitarre in verschiedenen Händen klingt einfach anders.
2: Ich habe einen Beitrag gelesen in Gitarre und Bass, wo jemand gefragt hat, er hat sich jetzt dasselbe Equipment gekauft wie Mark King. Mark King, Bassist, ja. Level 42. Das exakt selbe, inklusive demselben Kabel, aber bei mir klingt es nicht wie Mark King.
1: Ja.
2: So, die Antwort von der Redaktion war einfach nur kurz und schlicht.
1: Du bist nicht Mark King.
2: Genau.
1: Ja.
2: So ist es.
1: Ja.
2: Weil dann würde jeder, der sich ein gutes Instrument kauft, gut spielen und jemand, der ein weniger gutes Instrument hat, einfach nicht so gut spielen.
1: Ja.
2: Ich meine, es braucht wie überall eine gewisse Grundvoraussetzung an Qualität. Ja. Ich kann nicht einen 5-Seiter-Bass haben und die H-Seite unten ist total matschig und schwammig, dann kann der beste Bassist draus nichts machen.
1: Ja.
2: Aber bei den guten Instrumenten hört man viel mehr, was man spürt.
1: Ja.
2: Und es gibt viele Bassisten, die vom Prinzip nur Bässe auf Höhen zurück.
1: Mhm.
2: Das ist relativ wurscht, was man macht, weil das ist alles mumpfig. Ja. Wenn ich aber den Bass so lasse, wie er eigentlich ist, dann höre ich wirklich alles. Jede Bewegung der Finger, jeden Anschlag.
1: Ja, und vor allem das, wenn der Bass alleine spielt, was dann oben vielleicht ein bisschen scharrt und pfaucht und knarzt an Höhen, ist, sobald die Band dabei ist, weg. Nur wenn man das von Haus aus wegnimmt und dann kommt die Band dazu, bleibt unten nur mehr und nicht mehr bunk, bunk.
0: Ja, die Motown-Geschichten haben alle so gelungen, da macht man es absichtlich, aber sonst generell.
1: Ja.
2: Und jetzt kommen wir auch zum nächsten Thema, jetzt, den ich mitgebracht habe. Platz lassen für einen anderen Musiker. Wenn der Gitarrist viel besser auf seinem Instrument hat, kann der Bassist machen, was er will. Ja. Weil der ist akustisch das untergeordnetste Instrument auf der Bühne. Ja. Und da müssen alle anderen müssen für den anderen Musiker auf der Bühne Platz lassen.
1: Ja.
2: Und das hat mich fasziniert. Ein Bekannter von mir ist damals gewesen Schlagzeuger bei den Upper Austrian Jazz Orchester und hat dann eine Tour mit der Lungauer Big Band gespielt. Und dann ruft er mich eines Tages an und sagt, bitte, da musst du kommen. Wir haben einen Trompeter aus Amerika rübergeholt. Ja. Ich kannte seinen Namen nicht, Bobby Schuh. Und wie ich mich dann beschäftigt habe damit und ich das live gehört habe, ist mir der Mund stecken geblieben. Und das Schöne bei dieser Lungau Big Band, in dem Saal in Mank,
1: gehört, beim Schagerl.
2: Genau, richtig. Auch organisiert vom Schagerl, weil Bobby Schuh hat Trompete unter anderem auch vom Schagerl bezogen. Und Bobby Schuh hat ja eigene Mundstücke entworfen für hohe Ansätze und für verschiedenste Anwendungsbestimmungen. Für Yamaha hat er etliches gemacht, war auch maßgeblich bei der Entwicklung irgendeines Saxophons beteiligt, hat internationale Masterklassen abgehalten, hat unter anderem Till Brönner unterrichtet. Und das Schöne bei diesem Konzert war, jeder, in einer Big Band hat man ja natürlich sehr viele Musiker.
1: Ja.
2: Durchschnittlich 5 Saxophone, 4 Posaunen, 4 Trompeten, Klavier, Bass, Schlagzeug, mit oder ohne Gesang.
1: Gitarre, also 17 Leute.
2: Wird alle auf einmal Musik geben. Ja. Und wenn dann nicht Platz für den anderen gelassen wird, hat man einen einzigen Brei.
1: Eine Wand, ja.
2: Und das Schöne war bei dieser Big Band, bei diesem Konzert, dass die Dynamik, es hat keine Technik gegeben, die Dynamik hat völlig die Band gemacht. Und wenn einer soliert hat, haben sich die anderen zurückgenommen oder fallweise, je nachdem, wie es erforderlich war, zum Spielen aufgehört, haben sich nebenbei hingesetzt
1: und haben den
2: einfach genussvoll zugehört. Ja. Das war eins der schönsten Konzerte, wo die Band komplett eigen die Dynamik und Lautstärke von sich gegeben hat.
1: Ja.
2: Und
1: ja,
2: der Trompeter war Bobby Schuh. Der ist rausgekommen, schon älterer Mann, hat in einer Tonhöhe zum Spielen angefangen, ohne wirklich zu pressen, also ich hatte das vorher so noch nicht gekannt. So,
0: Maynard Ferguson auf Easy?
2: So ungefähr. Mhm. Und im Endeffekt hätte ich 2 Titel mitgebracht. Bobby Schuh mit dem George Robert Quintett oder eine Big Band, die man bei uns eher nicht kennt, Toshiko Akiyoshi. Akiyoshi, genau.
1: Mit dem, wie heißt der, Mäntler, glaube ich, der spielt da Trompeten.
2: Ja, da hat es verschiedene Trompeten gegeben und unter anderem auch Bobby Schuh.
1: Lev Solov, oder,
0: im Zweifelsfall spielen wir beide.
1: Wir sind jetzt bei 47 Minuten.
0: Ja, wir müssen
1: jetzt die Sendung spielen beides schnitten. Hintereinander.
0: Und?
1: Und schauen wir, was über, falls es sich ausgeht, verabschieden wir uns nachher oder
0: kriegen wir schon irgendwie hin, denke
1: ich. Bis zur nächsten Sendung.
0: Schauen wir mal.
1: Ja.

0: Anthony Hofstetter, Gary Foster, and Peter Donald.
1: Ja, es war jetzt ein bisschen anders als geplant. Das war jetzt Toshiko Akiyoshi.
2: Und den eine anderen. Japanerin, nämlich ja. die Band ist schon, also die gibt es schon lang. Und finde ich also gut, dass damals eine Frau eine Big Band leitet. Sie ist, glaube ich, Pianistin, wo sie war. Aber gut, ja.
1: Das müssten wir eventuell auch nachreichen. Haben wir jetzt nicht am Schirm. Ja. Jedoch die Stunde neigt sich dem Ende und darum haben wir auch nur den einen jetzt gespielt von den zwei angefangenen.
2: Wir werden aber mit dem nächsten Titel die nächste Sendung beginnen.
1: Genau, und jetzt reden wir sie noch hinten aus.
2: Genau, wir bedanken uns bei unserem Gast für Kommen und Sitzen bleiben.
3: Gerne.
2: Mal. Karl Wagner, du bist Gitarrist, auch Bassist, Gelegenheitsbassist, kannst du. Und Techniker, also Tontechniker. Also kein Haustechniker. Also
3: ich bin derzeit vorrangig.
2: Das würde ich dir nicht rufen. Ich
3: bin derzeit vorrangig eben Tontechniker.
2: Okay. Und ja, wir danken für die feine Musik und vor allem in dieser wirklich feinen Klangqualität. Das ist ja
1: auch, ja, also da ist, wir haben heute eigentlich ausschließlich keine MP3s.
2: Nein, heute nur das... Das Gute.
1: Wobei die Sendung jetzt an sich, wenn die dann vom Stream läuft, ist eh schon wieder vorbei. Also wir rechnen es auch runter.
2: Ja, aber hören
1: das Sie Hörerle kommt
2: von einer guten Anlage an.
1: Hörerle kommt nicht ganz im Genuss, aber immerhin eine gute Anlage zahlt sich immer aus, egal was man hört.
2: Ja.
1: Und also das sei mit auf den Weg gegeben. Was kann man noch dazu sagen? Wir haben ja immer noch, naja, eigentlich, wir reden schon fast ins Auto hinein. Das ist, das machen wir ganz gern. Das ist
2: hinterher wird es dann immer wie bei den Platten, wo im Fade dann die ganz wichtigen Dinge kommen.
1: Ja, was ich unbedingt noch sagen wollte.
2: Ja, das war nach Taske Paradox.

Macht so richtig Spaß, diese Sendung zu gestalten, bei so vielen großartigen Songs. Übrigens, Beck war schon zu Gast in Ebensee. Nicht im Kino Ebensee, sondern bei einem der legendären Holzstock-Festivals. Das waren immer großartige Höllenspektakel, auch 1995, mit einem traumhaften Line-up. Den Melvins, Babes in Toyland, den Foo Fighters und vor allem mit Beck. 18 Festivalausgaben hat es in den Jahren 1977 bis 1997 gegeben. Unglaublich. Bei vielen war ich zugegen. Habe sogar einen Holzstock-Festival-Film gedreht. Wer weiß, wo der geblieben ist.

My Summer Girl von Beck kann offensichtlich alles, der Beck, auch den luftig-fröhlichen California-Song My Summer Girl.

Einfach großartig, dieser Beck. Jetzt gibt's ein bisschen Hintergrundinformationen zum Leben von Beck. Becks Mutter hieß Bibe Hansen. Sie war die Tochter des Künstlers Al Hansen, der weltberühmt war für seine realistischen Skulpturen von Menschen in alltäglichen Szenen. Und die Mutter verkehrte im Umfeld von Andy Warhols Factory in New York. Als seine Eltern sich scheiden ließen, nahm er Horch Horch den Namen seiner Mutter an und änderte seinen Vornamen in Beck und nannte sich folglich Beck Hansen.

Als Beck wurde er weltberühmt mit seinem Song I'm a Loser Baby. Nachdem Beck zunächst als One-Hit-Wonder angesehen worden war, konnte er dieses Etikett 1996 mit der Veröffentlichung des Albums Odelay ablegen. Der junge Beck hat überhaupt nicht den damaligen Klischees entsprochen. Beck war extrem schüchtern, extrem zurückhaltend, extrem höflich. Er kam wie von einem anderen Planeten und gleichzeitig hat sich dieses Junggenie schon frühzeitig abgezeichnet.

Nach diesem wunderbaren Song von Beck Tropicalia wäre es Zeit, sich einen Cocktail zu mixen. Wir aber kommen zum letzten Song der heutigen Too Many Songs Sendung. Eine Zusammenarbeit von Paul McCartney und Beck. Ein Song mit dem Titel Find My Way.

0: Das war sie schon wieder, die heutige Too Many Songs Sendung. Zu Gast war Beck, auch Beck Hansen genannt. Wir bedanken uns fürs Zuhören und freuen uns auf ein Wiederhören nächste Woche.
1: Juhu!
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der Klavischnik und für die herausragenden Solisten der Big Band. Mangelsdorf reihte sich organisch ein und drückte dem Orchestersound mit seinen logisch klaren Posaunenstatements noch zusätzlich den Stempel auf. Mangelsdorf hat einiges, was er für die Posaune entwickelt hat, auf die Big Band übertragen. Von den Multiphonics-Künsten bis zu den typisch markanten Melodieführungen quer durch, von den tiefsten Tiefen und den höchsten Höhen der Posaune. Sie hören gleich das First Movement des fünfsätzigen Konzertes. Am Anfang kommt ein Unisono von Schlagzeug und Klavier mit einer rhythmisch phrasierten Tonwiederholung daher. Und am Ende mündet das First Movement in ein unbegleitetes Solo des 2005 verstorbenen Mangelsdorf. Der Zauber seiner Posaunenmehrstimmigkeit inbegriffen. Dann klingt Mangelsdorf aus. Und Flötist Felsch und Bassist Lindholm übernehmen exakt die Basslinie der Posaune und den gesungenen Part. Daraus entspinnt sich das Second Movement. Im First Movement hat Posaunist Stefan Lottermann Gelegenheit zu einem ausführlichen Solo und er bekennt sich bei aller Eigenständigkeit zum Einfluss von Mangelsdorf. Die beiden Posaunisten sind dennoch zu unterscheiden. Mangelsdorf hebt gleich nach Lottermann zu seinem Solo an. Die Intervallsprünge sind bei Mangelsdorf größer und flüssiger, die Mehrstimmigkeit umfangreicher und ausgeprägter. Einmal mehr wird Albert Mangelsdorfs Meisterschaft deutlich. Hören Sie die beiden ersten Sätze von Mangelsdorfs Konzert vor Jazzorchestra. Mangelsdorf und die NDR Big Band.

Wie die eben gehörte Ballade ist auch der fünfte Satz des suitenartig angelegten Concerto for Jazz Orchestra von Albert Mangelsdorf ein Fall für die Repeat-Taste. Hier griff der Komponist auf sein Stück Das ist too much aus 1981 zurück. Albert Mangelsdorf und die NDR Big Band unter Dieter Glawischnick.

und nun zur Jazz-Big Band Graz, die sich zum einen auf die Tradition beruft, zum anderen zuletzt neue Wege orchestraler Klanggestaltung bespielt. Bereits zu Beginn des heurigen Jahres durfte ich drei von Schlagzeuger John Hollenbeck für die Jazz-Big Band Graz verfasste Stücke in dieser Sendung vorstellen. Ein nahezu herkömmlich instrumentiertes Orchester mit 13 Bläsern und Rhythmusdreier plus Stimme und Elektronik in Grenzen. Mit Hollenbecks Arbeiten erspielt sich die Band allerdings ihr eher unherkömmlich klingendes Jazz-Terrain. Die Jazz-Big Band Graz aus 2004 mit After a Dance or Two von John Hollenbeck. Die Solisten sind Heinrich von Kallnein, Altsaxophon, und Henning Sieverts, Cello.

Das war die Jazz Big Band Graz des Jahres 2004 mit einem Stück von John Holmbeck. Nun eine Aufnahme dieses Orchesters aus dem Jahr 2003. Conversations von Gernot Wolfgang. Die Solisten: Heinrich von Kallnein Sopransaxophon, Reinhard Summerer Posaune und John Holmbeck Schlagzeug. Die Jazz Big Band Graz.

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